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1: Ich bin David Riemer. Der Bundestag stimmt heute über eine Senkung der Ticketsteuer im Flugverkehr zum 1. Juli ab. Damit sollen Luftverkehrsunternehmen entlastet werden. Branchenverbände fordern weitere Schritte bei Standortkosten, um Wettbewerbsnachteile gegenüber anderen europäischen Ländern auszugleichen. Die Luftverkehrssteuer wird auf jeden Abflug mit einem Passagierflugzeug von einem deutschen Flughafen erhoben. Künftig sollen sich EU-Bürger statt mit Personalausweis auch per Smartphone-App ausweisen können. Das soll den Alltag erleichtern. Das Bundeskabinett hat dazu Neuregelungen auf den Weg gebracht und die Einführung der sogenannten digitalen Brieftasche gesetzlich vorbereitet.
2: Das Smartphone soll zum Ausweis werden. Ältere Menschen sollen ihren Personalausweis nicht mehr erneuern müssen. Und beim Umzug muss der neue Wohnort im Reisepass nicht mehr nachgetragen werden. Beim Perso gilt das für alle Älteren, die 70 Jahre oder älter sind. Aber das ist nur für den alltäglichen Gebrauch bei uns in Deutschland gedacht. Wer ins Ausland reisen will, braucht nach wie vor einen gültigen Ausweis. Eine digitale Brieftasche soll es ab Januar geben. In einer App kann man dann den Personalausweis hochladen und sich damit bei Behörden und Dienstleistern im Netz ausweisen. Die Nutzung ist freiwillig. Aus Berlin, Tine Klimach.
1: In der EU gibt es eine Einigung auf die vollständige Umsetzung des umstrittenen Zolldeals mit den USA. Unter dem Eindruck der jüngsten Drohungen von US-Präsident Trump verständigten sich Vertreter der Regierungen und des EU-Parlaments unter anderem darauf, Zölle auf US-Industriegüter abzuschaffen. An den Plänen gibt es aber auch Kritik.
3: Die Linken-Fraktion im Europaparlament beispielsweise findet, die EU habe aufgegeben und lasse sich in einen schlechten Handelsdeal mit den USA zwingen. Es fehle der politische Wille, sich gegen die Erpressung von Trump zu stellen. Deutsche Industrie Verbände dagegen lobten die Einigung auf die vollständige Umsetzung des Zolldeals. Die EU stärke so ihre Verhandlungsposition gegenüber Washington. Die Einigung der Vertreter der Mitgliedstaaten und des Parlaments muss jetzt noch vom Ministerrat und dem Plenum des Parlaments bestätigt werden. Bis spätestens zum 4. Juli sollen die Regelungen dann in Kraft treten. Fiona Reinhardt, Nachrichtenredaktion.
1: Zum Fußball. Der Traum vom ersten Europapokaltitel ist für den SC Freiburg geplatzt. Im Europa-League-Finale verlor der Außenseiter gegen Aston Villa in Istanbul klar mit 0:3. Trotz der Niederlage bleibt die Europareise der Breisgauer historisch. Zum ersten Mal stand Freiburg in einem internationalen Endspiel und spielt kommende Saison in der Conference League.
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4: Hallo auf die Straßen. Aktuell liegen uns keine Meldungen vor. Ihr habt freie Fahrt. In 30 Minuten gibt es hier das nächste Update. Kommt gut und sicher an euer Ziel.
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4: In Klangsbö sind es aktuell 12 Grad, in Öfersee ebenfalls 12 und in Sürup messen wir genauso 12 Grad. In der Nacht sinkt das Thermometer auf milde 13 Grad. So wird das Wetter morgen. Es wird teils bewölkt bei anfangs 13 Grad. Im Laufe des Tages steigt das Thermometer auf angenehme 19 Grad an.

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1: Ich bin David Riemer. Nach dem Hauseinsturz im sächsischen Görlitz ist in den Trümmern die Leiche einer Frau gefunden worden. Laut Polizei handelt es sich um die vermisste 25-jährige rumänische Touristin. Nach zwei weiteren Vermissten wird weiter gesucht. Das Wohn- und Ferienhaus war Montagabend aus bislang ungeklärter Ursache eingestürzt. Die Ermittler vermuten eine Gasexplosion. Ein Gasleck wurde kurz nach dem Unglück entdeckt. Ein Ehepaar aus München soll für einen chinesischen Geheimdienst Kontakte an deutschen Hochschulen geknüpft und Wissenschaftler nach China gelockt haben. Jetzt sind die Beschuldigten in Untersuchungshaft, teilte die Bundesanwaltschaft mit.
2: Die Vorwürfe gegen die deutschen Eheleute chinesischer Herkunft wiegen schwer. Um an wissenschaftliche Informationen zu Spitzentechnologie zu gelangen, die auch militärisch nutzbar ist, sollen sie Kontakte zu Wissenschaftlern an deutschen Hochschulen und Forschungseinrichtungen aufgebaut haben. Das Bundesamt für Verfassungsschutz warnt schon länger davor, dass auch die Wissenschaft Ziel von Spionage ist. So werden etwa chinesische Gastwissenschaftler, die zu Besuch an Unis im Ausland sind, ganz gezielt mit Ausforschungs- und Beschaffungsaufträgen betraut. Tine Klimach, Nachrichtenredaktion.
1: Der Bundestag stimmt heute über eine Senkung der Ticketsteuer im Flugverkehr zum 1. Juli ab. Damit sollen Luftverkehrsunternehmen entlastet werden. Branchenverbände fordern weitere Schritte bei Standortkosten, um Wettbewerbsnachteile gegenüber anderen europäischen Ländern auszugleichen. Die Luftverkehrssteuer wird auf jeden Abflug mit einem Passagierflugzeug von einem deutschen Flughafen erhoben. Zum Fußball. Der SC Freiburg hat vom Titel in der Europa League geträumt. Der Bundesligist aus dem Breisgau ist im Finale von Istanbul dann doch ziemlich chancenlos gewesen. Gegen Aston Villa aus der englischen Premier League gab es am Abend eine 0:3 Niederlage.
3: Rund 40 Minuten lang hat Freiburg gut mitgehalten in diesem Finale um Europas zweithöchsten Vereinspokal. Aber kurz vor der Pause Aston Villa mit dem Doppelschlag. Thielemans traf traumhaft zum ersten, Buendia noch schöner zum zweiten. Nach einer knappen Stunde Rodgers mit dem 3:0, das ging dann viel zu einfach. Aston Villa holt erstmals seit 1982 wieder einen Europapokal nach Birmingham. Trainer Unai Emery feiert schon den 5. Europa-League-Sieg mit dem 3. Verein. Und in Freiburg wird trotz Finalpleite bald der Stolz überwiegen, so weit gekommen zu sein. Moritz Einzel, Sportredaktion.
1: Freiburg spielt kommende Saison in der Conference League.
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4: Hallo auf die Straßen. Aktuell liegen uns keine Meldungen vor. Ihr habt freie Fahrt. In 30 Minuten gibt es hier das nächste Update. Kommt gut und sicher an euer Ziel.
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4: In Sörup sind es aktuell 12 Grad. In Handewitt ebenfalls 12. Und auch in Tarb messen wir 12 Grad. In der Nacht sinkt das Thermometer auf milde 13 Grad. So wird das Wetter morgen. Es wird teils bewölkt bei anfangs 13 Grad. Im Laufe des Tages steigt das Thermometer auf angenehme 19 Grad an.

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1: Ich bin David Riemer. Nach dem Hauseinsturz im sächsischen Görlitz ist in den Trümmern die Leiche einer Frau gefunden worden. Laut Polizei handelt es sich um die vermisste 25-jährige rumänische Touristin. Nach zwei weiteren Vermissten wird weiter gesucht. Das Wohn- und Ferienhaus war Montagabend aus bislang ungeklärter Ursache eingestürzt. Die Ermittler vermuten eine Gasexplosion. Ein Gasleck wurde kurz nach dem Unglück entdeckt. Ein Ehepaar aus München soll für einen chinesischen Geheimdienst Kontakte an deutschen Hochschulen geknüpft und Wissenschaftler nach China gelockt haben. Jetzt sind die Beschuldigten in Untersuchungshaft, teilte die Bundesanwaltschaft mit.
2: Die Vorwürfe gegen die deutschen Eheleute chinesischer Herkunft wiegen schwer. Um an wissenschaftliche Informationen zu Spitzentechnologie zu gelangen, die auch militärisch nutzbar ist, sollen sie Kontakte zu Wissenschaftlern an deutschen Hochschulen und Forschungseinrichtungen aufgebaut haben. Das Bundesamt für Verfassungsschutz warnt schon länger davor, dass auch die Wissenschaft Ziel von Spionage ist. So werden etwa chinesische Gastwissenschaftler, die zu Besuch an Unis im Ausland sind, ganz gezielt mit Ausforschungs- und Beschaffungsaufträgen betraut. Tine Klimach, Nachrichtenredaktion.
1: Der Bundestag stimmt heute über eine Senkung der Ticketsteuer im Flugverkehr zum 1. Juli ab. Damit sollen Luftverkehrsunternehmen entlastet werden. Branchenverbände fordern weitere Schritte bei Standortkosten, um Wettbewerbsnachteile gegenüber anderen europäischen Ländern auszugleichen. Die Luftverkehrssteuer wird auf jeden Abflug mit einem Passagierflugzeug von einem deutschen Flughafen erhoben. Zum Fußball. Der SC Freiburg hat vom Titel in der Europa League geträumt. Der Bundesligist aus dem Breisgau ist im Finale von Istanbul dann doch ziemlich chancenlos gewesen. Gegen Aston Villa aus der englischen Premier League gab es am Abend eine 0:3 Niederlage.
3: Rund 40 Minuten lang hat Freiburg gut mitgehalten in diesem Finale um Europas zweithöchsten Vereinspokal. Aber kurz vor der Pause Aston Villa mit dem Doppelschlag. Thielemans traf traumhaft zum ersten, Buendia noch schöner zum zweiten. Nach einer knappen Stunde Rodgers mit dem 3:0, das ging dann viel zu einfach. Aston Villa holt erstmals seit 1982 wieder einen Europapokal nach Birmingham. Trainer Unai Emery feiert schon den 5. Europa-League-Sieg mit dem 3. Verein. Und in Freiburg wird trotz Finalpleite bald der Stolz überwiegen, so weit gekommen zu sein. Moritz Einzel, Sportredaktion.
1: Freiburg spielt kommende Saison in der Conference League.
4: Und jetzt für euch das Nord-Update mit Vincent Schulz. Und die Abgeordneten im schleswig-holsteinischen Landtag bekommen wohl ab dem 1. Juli mehr Geld. Laut dpa spricht sich dort keine Fraktion gegen die geplante Erhöhung der Diäten aus. An der dänischen Grenze wird über den pfandfreien Verkauf von Getränkedosen verhandelt. Die Deutsche Umwelthilfe klagt gegen den Kreis Schleswig-Flensburg. Und das Land Schleswig-Holstein hat die Ausschreibung für den Verkauf der 4 Spielbanken gestartet. Interessenten können ihre Angebote noch bis Mitte Juni einreichen. Mehr dazu in den Nachrichten um 12:30.
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5: Auf der A7 Richtung Flensburg liegt in Höhe Kaltenkirchen ein totes Tier auf der Fahrbahn. Bitte fahrt vorsichtig. Gute Fahrt.
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5: In Tarp und Großenwiehe zeigt das Thermometer 12 Grad. In Kappeln ist es mit 11 Grad minimal kühler. Und so wird das Wetter heute. Bis zum Vormittag bleibt der Himmel klar, dann wird es teilweise bewölkt. Das Ganze bei maximal 18 Grad.

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3: Mit Vincent Schulz. Und die Abgeordneten im Schleswig-Holsteinischen Landtag bekommen wohl ab dem 1. Juli mehr Geld. Nach einer Umfrage der deutschen Presseagentur spricht sich dort keine Fraktion gegen die geplante Erhöhung der Diäten aus. Die Entschädigung der Parlamentarier ist an die allgemeine Einkommensentwicklung gekoppelt und steigt deshalb automatisch um 3,3%. Damit erhöhen sich die monatlichen Bezüge laut Landtag in Kiel von bisher 10.624 auf 10.974 Euro. Anders sieht es aktuell im Bundestag aus. Dort deutet sich eine Aussetzung der geplanten Erhöhung an. Dafür hatten sich unter anderem SPD-Generalsekretär Tim Klüssendorf und Unionsfraktionschef Jens Spahn ausgesprochen. Die Deutsche Umwelthilfe klagt gegen den Kreis Schleswig-Flensburg. Sie argumentiert, dass jährlich mehr als eine halbe Milliarde Dosen ohne Pfand verkauft würden. Das verstoße gegen das deutsche Verpackungsgesetz. Die Grenzhändler sehen das anders. Sie verweisen auf den großen wirtschaftlichen Nutzen. Schleswig-Holstein hat den geplanten Verkauf seiner 4 Spielbanken offiziell ausgeschrieben. Betroffen sind die Standorte in Flensburg, Kiel, Lübeck und Schenefeld. Angebote von Interessenten sind noch bis Mitte Juni möglich. Und die Stadt Lübeck testet am Holstentor eine neue Taubenabwehr. Mit Pfefferminzölen und einem speziellen Gel soll das Weltkulturerbe vor dem säurehaltigen Taubenkot geschützt werden. Das Ganze kostet rund 6.500 Euro.
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4: Auf der A1 Richtung Hamburg zwischen Ahrensburg und dem Rastplatz Ellerbrook West gibt es eine ungesicherte Unfallstelle. Fahrt dort bitte besonders vorsichtig. Auf der A7 Richtung Hannover zwischen Hamburg-Othmarschen und Hamburg-Waltershof stockt der Verkehr. Rechnet mit mindestens 2 Minuten Zeitverlust. Habt eine gute und sichere Fahrt.
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4: In Kappeln sind es aktuell 11 Grad, in Öffersee und Ellund jeweils 12 Grad. Und so wird das Wetter heute. Bis zum Vormittag bleibt der Himmel klar, dann wird es teilweise bewölkt, das Ganze bei maximal 18 Grad.

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1: Ich bin Katrin Müller. Der Bundestag stimmt heute über eine Senkung der Ticketsteuer im Flugverkehr zum 1. Juli ab. Damit sollen Luftverkehrsunternehmen entlastet werden. Die Steuer wird auf jeden Abflug mit einem Passagierflugzeug von einem deutschen Flughafen erhoben. Der Bundestag will außerdem den Weg für die weitere Planung von Milliardenprojekten bei der Bahn freimachen. Nach dem Hauseinsturz im sächsischen Görlitz ist in den Trümmern die Leiche einer Frau gefunden worden. Nach Angaben der Polizei handelt es sich um die zuvor vermisste 25-jährige rumänische Touristin. Nach zwei weiteren Vermissten wird weiterhin gesucht.
2: Einsatzkräfte entdeckten die verschüttete Frau am Abend. Die Arbeiten wurden zunächst gestoppt. Ein Notarzt stellte den Tod fest. Das Haus mit Miet- und Ferienwohnungen war Montagabend eingestürzt. Als mögliche Ursache gilt eine Gasexplosion. Ein Gasleck war kurz nach dem Einsturz entdeckt worden. Weiter vermisst werden eine 26-jährige rumänische Touristin und ein 48 Jahre alter Mann. David Riemer, Nachrichtenredaktion.
1: Immer das Smartphone im Blick, fies checken und auf jede Nachricht reagieren. Viele Menschen in Deutschland befinden sich einer Umfrage der EU-Internationalen Hochschule in Erfurt zufolge in digitaler Dauerbereitschaft. Gut 80% der Befragten schauen demnach mindestens einmal pro Stunde auf Smartphone, Tablet und Co., auch wenn sie keine Benachrichtigung erhalten.
3: Die jungen Leute sind die auffälligsten Online-Junkies. Bei den unter 30-Jährigen prüfen sogar 90% mindestens einmal stündlich ihre Geräte und fast die Hälfte gibt zu, ich habe Angst, etwas zu verpassen, wenn ich offline bin. Von allen Befragten, auch den Älteren, fühlt mehr als die Hälfte einen Druck des Gegenübers, dass auf SMS oder WhatsApp-Nachrichten schnelle Antworten erwartet werden, und ein Drittel fühlt sich verpflichtet, auch nach Feierabend noch für Berufliches erreichbar zu sein. Der empfundene Erwartungsdruck ist also groß, denn eigentlich wünscht sich mehr als jede oder jeder zweite öfters mal eine Online-Pause. Ursula Winkler, Nachrichtenredaktion.
1: Zum Fußball. Heute Mittag ist die Zeit der Spekulationen endlich vorbei. Dann gibt Bundestrainer Nagelsmann bekannt, welche 26 Spieler er mit zur Fußball-WM nimmt. Und der SC Freiburg hat das Europa-League-Finale gegen Aston Villa deutlich mit 0:3 verloren und damit den Gewinn des ersten Europapokaltitels verpasst. Trotzdem bleibt die Europareise der Breisgauer historisch. Zum ersten Mal stand Freiburg in einem internationalen Endspiel und spielt kommende Saison in der Conference League.
4: Und jetzt für euch das Nordupdate mit Vincent Schulz. Und die Abgeordneten im schleswig-holsteinischen Landtag bekommen wohl ab dem 1. Juli mehr Geld. Laut dpa spricht sich dort keine Fraktion gegen die geplante Erhöhung der Diäten aus. An der dänischen Grenze wird über den pfandfreien Verkauf von Getränkedosen verhandelt. Die Deutsche Umwelthilfe klagt gegen den Kreis Schleswig-Flensburg. Und das Land Schleswig-Holstein hat die Ausschreibung für den Verkauf der 4 Spielbanken gestartet. Interessenten können ihre Angebote noch bis Mitte Juni einreichen. Mehr dazu in den Nachrichten um 12:30.
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5: Auf der A25 Richtung Hamburg gibt es zwischen Neu-Allermöhe West und Allermöhe 2 Kilometer stockenden Verkehr. Ihr verliert dort mindestens 3 Minuten. Gute Fahrt.
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5: In Flensburg sind es aktuell 12 Grad, genauso in Großenwiehe und Glücksburg. Und so wird das Wetter heute. Bis zum Vormittag bleibt der Himmel klar, dann wird es teilweise bewölkt, das Ganze bei maximal 18 Grad.
6: Hey ho, einen wunderschönen guten Morgen. Donnerstag, 21. Mai, ihr hört den neuen Country-Morgen auf The Wolf. Mit mir ist Cedric Kunz, ich grüße euch und wir starten die Sendung heute mit Cole Phillips und Good Guy.
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1: Wunderschönen guten Morgen, wunderschönen Donnerstag. Jeden Donnerstag geben wir hier bei The Wolf ja ab 18 Uhr unser Mikrofon ab und zwar an Country Stars da draußen. Und heute im Angebot haben wir Patwa.
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1: Super sympathisch, super cooler Typ und der bekommt eben heute ab 18 Uhr für eine Stunde die komplette Entscheidungsgewalt, was hier läuft, was gesprochen wird und was für Mucke laufen soll. Und ich sag mal so viel, der Mann, der hat auf jeden Fall Ahnung, der macht nämlich nicht nur selbst richtig gute Musik, sondern der hat in diesem Jahr auch einfach das Country-to-Country-Festival moderiert. Also, da glaube ich, könnt ihr euch auf eine richtig schöne Show freuen. Ich glaube, der hat auch einiges zu erzählen. Vielleicht, was läuft auch so hinter den Kulissen beim größten Country-Festival Europas so ab? 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
1: Cody Johnson mit Traveling Soldier hier im neuen Country Morgen auf The Wolf. Wunderschönen Donnerstag euch allen und wir machen direkt weiter mit einem wunderbaren Cover und zwar von den Pointer Sisters. Hier ihre Version von Fire. Schönen guten Morgen.

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8: Mit Vincent Schulz. Und die Abgeordneten im Schleswig-Holsteinischen Landtag bekommen wohl ab dem 1. Juli mehr Geld. Nach einer Umfrage der deutschen Presseagentur spricht sich dort keine Fraktion gegen die geplante Erhöhung der Diäten aus. Die Entschädigung der Parlamentarier ist an die allgemeine Einkommensentwicklung gekoppelt und steigt deshalb automatisch um 3,3%. Damit erhöhen sich die monatlichen Bezüge laut Landtag in Kiel von bisher 10.624 auf 10.974 Euro. Anders sieht es aktuell im Bundestag aus. Dort deutet sich eine Aussetzung der geplanten Erhöhung an. Dafür hatten sich unter anderem SPD-Generalsekretär Tim Klüssendorf und Unionsfraktionschef Jens Spahn ausgesprochen. Die Deutsche Umwelthilfe klagt gegen den Kreis Schleswig-Flensburg. Sie argumentiert, dass jährlich mehr als 500.000 Dosen ohne Pfand verkauft würden. Das verstoße gegen das deutsche Verpackungsgesetz. Die Grenzhändler sehen das anders. Sie verweisen auf den großen wirtschaftlichen Nutzen. Schleswig-Holstein hat den geplanten Verkauf seiner 4 Spielbanken offiziell ausgeschrieben. Betroffen sind die Standorte in Flensburg, Kiel, Lübeck und Schenefeld. Angebote von Interessenten sind noch bis Mitte Juni möglich. Und die Stadt Lübeck testet am Holstentor eine neue Taubenabwehr. Mit Pfefferminzölen und einem speziellen Gel soll das Weltkulturerbe vor dem säurehaltigen Taubenkot geschützt werden. Das Ganze kostet rund 6.500 Euro.
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9: Auf der A7 Richtung Hannover liegt zwischen Hamburg-Othmarschen und Hamburg-Waltershof ein Spanngurt auf der Fahrbahn. Auf der A25 Richtung Hamburg stockt der Verkehr zwischen Nettelnburg und Allermöhe auf 2 Kilometern. Habt eine gute und sichere Fahrt.
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9: In Schaffelund sind es aktuell 11 Grad. In Langenhorn und Bordelum haben wir jeweils 12 Grad. Und so wird das Wetter heute. Bis zum Vormittag bleibt der Himmel klar, dann wird es teilweise bewölkt. Das Ganze bei maximal 18 Grad.
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0: Hey ho, wunderschönen guten Morgen. Donnerstag, 21. Mai. Ihr hört den neuen Country-Morgen mit mir, Cedric Kunz. Und ich habe gleich einen wunderbaren Gast hier bei mir in der Sendung. Ich sag mal so viel, es geht gleich um Bier-Yoga. Mehr dazu nach den Bellamy Brothers und jetzt Shaboozy, a Bar-Song Tipsy. Schönen guten Morgen.

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1: Es gibt ja so Kombis, die hören sich im ersten Moment wirklich skurril an, sind aber eigentlich richtig, richtig cool. Und genau sowas will ich euch jetzt mal präsentieren. Denn bei mir ist jetzt die Sina. Sie ist Bier-Yoga-Lehrerin unter dem Namen Bier-Yoga mit Sina. Hi.
2: Hi, schön, dass ich hier sein darf.
1: Ich denke, wir haben deutlich mehr passionierte Biertrinker als Hörer als jetzt Yoga-Verrückte. Deswegen erklär mal ganz kurz, wie passt denn so etwas zusammen?
2: Naja, eigentlich sagt es der Name. Wir machen Yoga und trinken dabei ein bisschen Bier. Es ist denkbar einfach. Man muss eigentlich keine Vorkenntnisse haben, weder beim Biertrinken noch beim Yoga machen. Es ist recht ungezwungen. Wir durchlaufen einen relativ klassischen Yoga-Flow mit verschiedenen Asanas. Alle, die Yoga kennen, wissen, was das ist. Für alle anderen, das sind einfach verschiedene Yoga-Übungen. Und ab und zu wird ein Schlückchen Bier getrunken oder auch die Bierflasche in die Übungen integriert.
1: Integriert heißt, ich gehe dann mal in den, was weiß ich, Halbmond oder gebückten Hund runter und bin dabei dann am Saufen oder wie?
2: Also ja, es gibt zum Beispiel den Baum, den kennen ganz viele Leute. Das ist eine Gleichgewichtshaltung und den üben wir meistens einfach so, dass wir dabei die Bierflasche auf dem Kopf balancieren.
1: Aber wie kommt man denn darauf? Konntest du dich zwischen Sport und Trinken nicht mehr entscheiden und hast dir dann gedacht, gut, dann werde ich halt Bier-Yoga-Lehrerin?
2: Gute Frage. Ich habe das vor circa 4 Jahren begonnen. Damals gab es das, glaube ich, nur so in coolen Städten wie Berlin und Köln. Ich habe damit in Dortmund angefangen. Man ist auch eh viel im Park im Sommer, also lass uns doch ein bisschen Sport machen und dabei Bier trinken. Und dann habe ich mir mal ausgedacht, wie sowas aussehen könnte. Mal im Internet nicht so viel dazu gefunden. Das heißt, ich habe mir die Übungen und Kombinationen größtenteils selber ausgedacht. Habe dann einfach mal irgendwann einen Termin bei Facebook hochgeladen, die Leute dazu eingeladen, mitzumachen. Und es kamen sogar direkt ein paar Leute.
1: Und wie die Lage mittlerweile aussieht, was passiert, wenn man sein Bier mal verschüttet und warum Bier-Yoga sogar noch anstrengender als normales Yoga ist, da sprechen wir in etwa einer Stunde drüber.

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1: Ich bin Katrin Müller. Der Bundestag stimmt heute über eine Senkung der Ticketsteuer im Flugverkehr zum 1. Juli ab. Damit sollen Luftverkehrsunternehmen entlastet werden. Die Steuer wird auf jeden Abflug mit einem Passagierflugzeug von einem deutschen Flughafen erhoben. Der Bundestag will außerdem den Weg für die weitere Planung von Milliardenprojekten bei der Bahn freimachen. Nach dem Hauseinsturz im sächsischen Görlitz ist in den Trümmern die Leiche einer Frau gefunden worden. Nach Angaben der Polizei handelt es sich um die zuvor vermisste 25-jährige rumänische Touristin. Nach zwei weiteren Vermissten wird weiterhin gesucht.
2: Einsatzkräfte entdeckten die verschüttete Frau am Abend. Die Arbeiten wurden zunächst gestoppt. Ein Notarzt stellte den Tod fest. Das Haus mit Miet- und Ferienwohnungen war am Montagabend eingestürzt. Als mögliche Ursache gilt eine Gasexplosion. Ein Gasleck war kurz nach dem Einsturz entdeckt worden. Weiter vermisst werden eine 26-jährige rumänische Touristin und ein 48 Jahre alter Mann. David Riemer, Nachrichtenredaktion.
1: Immer das Smartphone im Blick, Feeds checken und auf jede Nachricht reagieren. Viele Menschen in Deutschland befinden sich einer Umfrage der EU-Internationalen Hochschule in Erfurt zufolge in digitaler Dauerbereitschaft. Gut 80% der Befragten schauen demnach mindestens einmal pro Stunde auf Smartphone, Tablet und Co., auch wenn sie keine Benachrichtigung erhalten.
3: Die jungen Leute sind die auffälligsten Online-Junkies. Bei den unter 30-Jährigen prüfen sogar 90% mindestens einmal stündlich ihre Geräte und fast die Hälfte gibt zu, ich habe Angst, etwas zu verpassen, wenn ich offline bin. Von allen Befragten, auch den Älteren, fühlt mehr als die Hälfte einen Druck des Gegenübers, dass auf SMS- oder WhatsApp-Nachrichten schnelle Antworten erwartet werden und ein Drittel fühlt sich verpflichtet, auch nach Feierabend noch für Berufliches erreichbar zu sein. Der empfundene Erwartungsdruck ist also groß, denn eigentlich wünscht sich mehr als jede oder jeder Zweite öfters mal eine Online-Pause. Ursula Winkler, Nachrichtenredaktion.
1: Zum Fußball. Heute Mittag ist die Zeit der Spekulationen endlich vorbei. Dann gibt Bundestrainer Nagelsmann bekannt, welche 26 Spieler er mit zur Fußball-WM nimmt. Und der SC Freiburg hat das Europa-League-Finale gegen Aston Villa deutlich mit 0:3 verloren und damit den Gewinn des ersten Europapokaltitels verpasst. Trotzdem bleibt die Europareise der Breisgauer historisch. Zum ersten Mal stand Freiburg in einem internationalen Endspiel und spielt kommende Saison in der Conference League.
4: Und jetzt für euch das Nordupdate mit Vincent Schulz. Und die Abgeordneten im schleswig-holsteinischen Landtag bekommen wohl ab dem 1. Juli mehr Geld. Laut dpa spricht sich dort keine Fraktion gegen die geplante Erhöhung der Diäten aus. An der dänischen Grenze wird über den pfandfreien Verkauf von Getränkedosen verhandelt. Die Deutsche Umwelthilfe klagt gegen den Kreis Schleswig-Flensburg. Und das Land Schleswig-Holstein hat die Ausschreibung für den Verkauf der 4 Spielbanken gestartet. Interessenten können ihre Angebote noch bis Mitte Juni einreichen. Mehr dazu in den Nachrichten um 12:30.
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5: Auf der A1 Richtung Hamburg gibt es zwischen dem Horster Dreieck und Hamburg-Stillhorn 4 Kilometer Stau. Ihr verliert dort mindestens 22 Minuten. Auf der A7 Richtung Flensburg steht ihr zwischen Hamburg-Hausbruch und Hamburg-Othmarschen auf 3 Kilometern. Dort sind mindestens 13 Minuten Zeitverlust zu erwarten. In der Gegenrichtung Richtung Hannover liegt zwischen Hamburg-Othmarschen und Hamburg-Waltershof ein Spanngurt auf der Fahrbahn. Gute Fahrt.
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5: In Tarb sind es aktuell 12 Grad, in Bordelum haben wir 13 und in Großenwiehe messen wir ebenfalls 12 Grad. Und so wird das Wetter heute. Bis zum Vormittag bleibt der Himmel klar, dann wird es teilweise bewölkt, das Ganze bei maximal 18 Grad.
6: Hey ho, einen wunderschönen guten Morgen. Donnerstag, 21. Mai. Ihr hört den neuen Country-Morgen hier auf The Wolf mit mir, Cedric Kunz. Und ich habe gleich einen ganz, ganz tollen Gast hier bei mir in der Sendung, nämlich Padwa. Den hören wir heute ja sowieso ab 18 Uhr bei Hosted By, eine Stunde lang. Und gleich gibt er uns hier schon mal einen kleinen Sneak Peek. Was erwartet uns dort alles? Was für Musik vor allem? Auch was bringt er alles mit? Das direkt nach Jason Owen, Take Me Home, Country Roads, tolles Cover. Und wir starten rein in diese 7 Uhr Stunde mit Rodney Atkins und Elijah Atkins, Watching You. Schönen Donnerstag.

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1: Einen wunderschönen Donnerstag, einen wunderschönen guten Morgen wünsche ich euch allen. Ich habe einen ganz besonderen Gast jetzt hier bei mir in der Sendung, und zwar den wunderbaren Patwa. Ich grüße dich.
2: Ja, hallo. Freut mich, hier zu sein.
1: Du bist heute Abend also unser Host bei Hosted By. Du bist unter anderem Singer und Songwriter, aber ja auch zum Beispiel, und da haben wir uns das erste Mal kennengelernt, Moderator beim Country to Country Festival, ne?
2: Genau, ich habe da mein Moderationsdebüt und jetzt darf ich hier bei dir mein Radiodebüt feiern.
1: Alter, was für ein Jahr, muss man ja bisher bei dir dann sagen.
2: Unglaublich.
1: Generell, stell dich vielleicht mal ganz kurz vor für alle, die dich bisher noch nicht kennen.
2: Mein Name ist Patwa, ich bin ein deutscher Country Artist und wie gerade schon angekündigt auch Moderationsartist. Und ich will noch gar nicht so viel verraten, weil ich erzähle heute Abend bei Hosted By Patwa ein bisschen was über mich. Deswegen solltet ihr da einschalten, wenn ihr auf lustige Geschichten und gute Songs steht.
1: Oh ja, ich werde auf jeden Fall einschalten, das kann ich dir versprechen.
2: Wunderbar.
1: Sei ganz ehrlich, ein bisschen aufgeregt?
2: Ey, auf jeden Fall, ist ja auch das erste Mal und ich glaube, es macht immer mehr Spaß, wenn man ein bisschen aufgeregt ist, weil ich glaube, sonst ist so der ganze Spaß an der Sache verloren, deswegen ist schon gut so.
1: Glaube ich auch. Also, einen aufgeregten und vor allem super sympathischen Patwa könnt ihr heute Abend ab 18 Uhr hier bei uns bei Hosted By Erleben unbedingt einschalten.
2: Schaltet ein, ich freue mich auf euch.

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1: Wir hatten ihn gerade erst hier bei mir im Interview in der Sendung und jetzt haben wir ihn hier auch gerade also gehört. Das war Patwa mit dabei, seine ganz, ganz neue Single. Ich bin mir sicher, auch die wird er heute Abend dabei haben. Heute ab 18 Uhr hosted by, eben eine Stunde mit Patwa hier bei The Wolf. Und wir machen jetzt erstmal hier im Country Morgen weiter mit Johnny Cash. Hier ist Cry, Cry, Cry.

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8: Mit Vincent Schulz. Und die Abgeordneten im Schleswig-Holsteinischen Landtag bekommen wohl ab dem 1. Juli mehr Geld. Nach einer Umfrage der deutschen Presseagentur spricht sich dort keine Fraktion gegen die geplante Erhöhung der Diäten aus. Die Entschädigung der Parlamentarier ist an die allgemeine Einkommensentwicklung gekoppelt und steigt deshalb automatisch um 3,3%. Damit erhöhen sich die monatlichen Bezüge laut Landtag in Kiel von bisher 10.624 auf 10.974 Euro. Anders sieht es aktuell im Bundestag aus. Dort deutet sich eine Aussetzung der geplanten Erhöhung an. Dafür hatten sich unter anderem SPD-Generalsekretär Tim Klüssendorf und Unionsfraktionschef Jens Spahn ausgesprochen. Die Deutsche Umwelthilfe klagt gegen den Kreis Schleswig-Flensburg. Sie argumentiert, dass jährlich mehr als 500.000 Dosen ohne Pfand verkauft würden. Das verstoße gegen das deutsche Verpackungsgesetz. Die Grenzhändler sehen das anders. Sie verweisen auf den großen wirtschaftlichen Nutzen. Schleswig-Holstein hat den geplanten Verkauf seiner 4 Spielbanken offiziell ausgeschrieben. Betroffen sind die Standorte in Flensburg, Kiel, Lübeck und Schenefeld. Angebote von Interessenten sind noch bis Mitte Juni möglich. Und die Stadt Lübeck testet am Holstentor eine neue Taubenabwehr. Mit Pfefferminzölen und einem speziellen Gel soll das Weltkulturerbe vor dem säurehaltigen Taubenkot geschützt werden. Das Ganze kostet rund 6.500 Euro.
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9: Auf der A1 Richtung Lübeck gibt es zwischen dem Horster Dreieck und dem Dreieck Hamburg Südost 6 Kilometer Stau. Rechnet mit mindestens 15 Minuten Verzögerung. Auf der A7 Richtung Hannover liegt zwischen Hamburg-Othmarschen und Hamburg-Waltershof ein Spanngurt auf der Fahrbahn. In der Gegenrichtung Richtung Flensburg steht ihr zwischen dem Dreieck Hamburg Südwest und Hamburg-Othmarschen 3 Kilometer in Stau. Mindestens 13 Minuten Zeitverlust. Gute Fahrt.
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9: In Joldelund sind es aktuell 13 Grad, genauso in Klicksbüll und Bordelum. Und so wird das Wetter heute. Es erwartet euch ein Tag mit Wolken und Regen, das Ganze bei maximal 18 Grad.
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0: Hey ho, wunderschönen guten Morgen. Donnerstag, 21. Mai, ihr hört den neuen Country Morgen auf The Wolf. Und wir haben gleich nochmal die wunderbare Sina hier zu Gast. Sie ist ja Bier-Yoga-Lehrerin. Und wer nicht weiß, was er damit anfangen soll, dann bleibt auf jeden Fall mal dran. Direkt nach John Mellencamp gibt's das coole Interview mit ihr und Bailey Zimmerman und The Kid Laroi jetzt mit Lost.
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1: Und bei mir ist jetzt nochmal Sina. Sie ist seit über 4 Jahren Bier-Yoga-Lehrerin.
2: Hi.
1: Sina, du hast mir eben schon erklärt, was Bier-Yoga eigentlich ist. Also am Ende genau eigentlich das, wonach es auch klingt. Yoga-Übungen mit Bierflaschen und dabei ein bisschen was trinken. Wie viel wird denn eigentlich dabei getrunken?
2: Also gut trainierte Biertrinkerinnen schaffen schon so 3 bis 4 halbe.
1: Boah, also nie ohne. Aber du hattest mir vorhin schon mal erzählt, dass da auch manchmal bis zu 100 Leute gleichzeitig an deinen Bier-Yoga-Kursen teilnehmen. Wie viel Bier wird denn dabei verschüttet, sei mal ehrlich?
2: Oh, ganz schön häufig. Also meistens machen wir es wirklich draußen auf der Wiese. Während Corona haben alle Leute das bei sich zu Hause im Wohnzimmer gemacht. Ich habe es online angeleitet. Da habe ich dann im Nachgang schon öfter mal Fotos von großen Flecken auf dem Teppich zugesendet bekommen. Im Park, ich würde sagen, es passiert gar nicht so oft. Vielleicht jede 2. Stunde, dass mal ein Bier umkippt. Die meisten Leute sind schon sehr vorsichtig und können gut einschätzen, ob das Bier gerade sicher steht oder nicht.
1: Und abschließend, was ich mich eigentlich die ganze Zeit frage, ist Bier-Yoga eigentlich anstrengender als normales Yoga? Weil wenn ich mal so 1, 2 Bierchen auch mal am Abend pichel, ne, dann bin ich eigentlich nicht mehr in der Lage, noch Sport zu machen.
2: Ich glaube, es ist in einer anderen Weise anstrengend. Also erstmal ist halt die Hemmschwelle geringer, zu so einer Stunde zu kommen, weil man nebenbei Bier trinken darf. Das heißt, auch viele Leute machen sich nicht so Druck, dass es toll aussehen muss. Andererseits ist natürlich so eine Balancehaltung viel schwieriger, wenn du schon 1/2 Liter Bier getrunken hast.
1: Vielen Dank für die ganzen Infos, Sina. Das Ganze ist übrigens kostenlos. Jeder zahlt bei sowas so viel, wie er will. Nur das Bier, das muss natürlich selbst mitgebracht werden.

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1: Wir schicken euch weiterhin zu Zach Bryan nach Berlin Ende Mai. Ihr müsst einfach nur Videos von euch hochladen auf euren Social Media Kanälen, also auf Insta oder Facebook, uns von The Wolf markieren und folgenden Satz vor allem beantworten: Country ist für mich. Und gemeinsam wollen wir im Country Morgen jetzt erstmal diesen ominösen Zach Bryan ein Stück besser kennenlernen. Was für eine Karriere hat er gemacht? Wie tickt er privat eigentlich so? Aufgewachsen ist er ja nämlich zum Beispiel in einer Navy-Basis, ne, Kollegin Leonie?
2: Genau, da hat er auch seine ersten Songs aufgenommen, ganz simpel in seinem Wohnwagen oder in kleineren Räumen. Die waren roh, ungeschliffen und genau das hat die Leute erreicht und ihm eine super große Fanbase gebracht. Sein Durchbruch kam dann 2019 mit dem Album Deanne, eine sehr persönliche Hommage an seine verstorbene Mutter. Spätestens 2023 wird er dann zum Superstar. Sein Album Zach Bryan geht direkt auf Platz 1 in den USA und mit dem Song I Remember Everything featuring Kacey Musgrave holt er sich sogar gleich seinen ersten Nummer 1 Hit und später sogar auch einen Grammy.

Privat bleibt Zach Bryan dabei bodenständig, engagiert sich für Veteranen und steht ganz klar für Authentizität. Genau das hört man auch in seiner Musik. Es gibt wenig Schnickschnack, viel Gefühl und oft nur akustische Instrumente. Dabei wird er inspiriert von Größen wie Johnny Cash, Bob Dylan oder Jason Isbell. Und genau diese Mischung macht ihn gerade zu einem der wichtigsten Country-Künstler unserer Zeit.

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1: Ich bin Katrin Müller. Der Bundestag stimmt heute über eine Senkung der Ticketsteuer im Flugverkehr zum 1. Juli ab. Damit sollen Luftverkehrsunternehmen entlastet werden. Die Steuer wird auf jeden Abflug mit einem Passagierflugzeug von einem deutschen Flughafen erhoben. Der Bundestag will außerdem den Weg für die weitere Planung von Milliardenprojekten bei der Bahn freimachen. Nach der Aufnahme eines Ebola-Patienten in der Berliner Charité ist auch die Familie des US-Amerikaners nachgekommen. Seine Ehefrau und 4 Kinder wurden ebenfalls in der Sonderisolierstation der Uniklinik aufgenommen, teilte das Bundesgesundheitsministerium mit.
2: Der Vater hatte sich in der Demokratischen Republik Kongo in Zentralafrika mit dem Ebola-Virus angesteckt. Auch seine Familie soll sich dort aufgehalten haben. Sie gelten als Kontaktpersonen und wurden, wie der Vater, der selbst Arzt ist, in einem Spezialflugzeug nach Berlin gebracht. Der Zustand des Mannes sei stabil, die Familie sei negativ getestet worden und zuletzt symptomfrei, heißt es. Alle hielten sich im Osten des Kongo auf, wo es aktuell hunderte Ebola-Fälle gibt. Die WHO hat eine internationale Gesundheitsnotlage ausgerufen, spricht aber noch nicht von einer Pandemie. Diana Kramer, Nachrichtenredaktion.
1: Immer das Smartphone im Blick, Feeds checken und auf jede Nachricht reagieren. Viele Menschen in Deutschland befinden sich einer Umfrage der EU-Internationalen Hochschule in Erfurt zufolge in digitaler Dauerbereitschaft. Gut 80% der Befragten schauen demnach mindestens einmal pro Stunde auf Smartphone, Tablet und Co.
3: Die jungen Leute sind die auffälligsten Online-Junkies. Bei den unter 30-Jährigen prüfen sogar 90% mindestens einmal stündlich ihre Geräte und fast die Hälfte gibt zu, ich habe Angst, etwas zu verpassen, wenn ich offline bin. Von allen Befragten, auch den Älteren, fühlt mehr als die Hälfte einen Druck des Gegenübers, dass auf SMS- oder WhatsApp-Nachrichten schnelle Antworten erwartet werden. Und ein Drittel fühlt sich verpflichtet, auch nach Feierabend noch für Berufliches erreichbar zu sein. Ursula Winkler, Nachrichtenredaktion.
1: Zum Fußball. Heute Mittag ist die Zeit der Spekulationen endlich vorbei. Dann gibt Bundestrainer Nagelsmann bekannt, welche 26 Spieler er mit zur Fußball-WM nimmt. Und der SC Freiburg hat das Europa-League-Finale gegen Aston Villa deutlich mit 0:3 verloren und damit den Gewinn des ersten Europapokaltitels verpasst. Trotzdem bleibt die Europareise der Breisgauer historisch. Zum ersten Mal stand Freiburg in einem internationalen Endspiel und spielt kommende Saison in der Conference League.
4: Und jetzt für euch das Nord-Update mit Vincent Schulz. Und die Abgeordneten im schleswig-holsteinischen Landtag bekommen wohl ab dem 1. Juli mehr Geld. Laut dpa spricht sich dort keine Fraktion gegen die geplante Erhöhung der Diäten aus. An der dänischen Grenze wird über den pfandfreien Verkauf von Getränkedosen verhandelt. Die Deutsche Umwelthilfe klagt gegen den Kreis Schleswig-Flensburg. Und das Land Schleswig-Holstein hat die Ausschreibung für den Verkauf der 4 Spielbanken gestartet. Interessenten können ihre Angebote noch bis Mitte Juni einreichen. Mehr dazu in den Nachrichten um 9:30.
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5: Auf der A1 Richtung Lübeck stockt es zwischen dem Horster Dreieck und dem Dreieck Hamburg-Norderelbe auf 9 Kilometern. In der Gegenrichtung Richtung Hamburg gibt es dichteren Verkehr zwischen Hamburg-Morfleth und dem Dreieck Hamburg-Norderelbe. Auf der A7 Richtung Hannover ist der Verkehr zwischen Hamburg-Othmarschen und Hamburg-Waltershof dichter. Wir wünschen euch eine gute Fahrt.
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5: Bei euch in Handewitt sind es aktuell 13 Grad, genauso in Langenhorn und auch Bordelo meldet 13 Grad. Und so wird das Wetter heute. Es erwartet euch ein Tag mit Wolken und Regen. Das Ganze bei maximal 18 Grad.
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6: Hey ho, einen wunderschönen guten Morgen. Kurz nach 8, ihr hört den neuen Country-Morgen hier auf The Wolf. Ich bin Cedric Kunz und wir machen weiter mit dem wunderbaren Toby Keith. Gott hab ihn selig. 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
1: Es gibt ja so Kombis, die hören sich im ersten Moment wirklich skurril an, sind aber eigentlich richtig, richtig cool. Und genau sowas will ich euch jetzt mal präsentieren. Denn bei mir ist jetzt die Sina. Sie ist Bier-Yoga-Lehrerin unter dem Namen Bier-Yoga mit Sina. Hi.
2: Hi, schön, dass ich hier sein darf.
1: Ich denke, wir haben deutlich mehr passionierte Biertrinker als Hörer als jetzt Yoga-Verrückte. Deswegen erklär mal ganz kurz, wie passt denn so etwas zusammen?
2: Naja, eigentlich sagt es der Name. Wir machen Yoga und trinken dabei ein bisschen Bier. Es ist denkbar einfach. Man muss eigentlich keine Vorkenntnisse haben, weder beim Biertrinken noch beim Yoga machen. Es ist recht ungezwungen. Wir durchlaufen einen relativ klassischen Yoga-Flow mit verschiedenen Asanas. Alle, die Yoga kennen, wissen, was das ist. Für alle anderen, das sind einfach verschiedene Yoga-Übungen. Und ab und zu wird ein Schlückchen Bier getrunken oder auch die Bierflasche in die Übungen integriert.
1: Integriert heißt, ich gehe dann mal in den, was weiß ich, Halbmond oder gebückten Hund runter und bin dabei dann am Saufen oder wie?
2: Also ja, es gibt zum Beispiel den Baum, den kennen ganz viele Leute. Das ist eine Gleichgewichtshaltung und den üben wir meistens einfach so, dass wir dabei die Bierflasche auf dem Kopf balancieren.
1: Aber wie kommt man denn darauf? Konntest du dich zwischen Sport und Trinken nicht mehr entscheiden und hast dir dann gedacht, gut, dann werde ich halt Bier-Yoga-Lehrerin?
2: Gute Frage. Ich habe das vor circa 4 Jahren begonnen. Damals gab es das, glaube ich, nur so in coolen Städten wie Berlin und Köln. Ich habe damit in Dortmund angefangen. Man ist auch eh viel im Park im Sommer, also lass uns doch ein bisschen Sport machen und dabei Bier trinken. Und dann habe ich mir mal ausgedacht, wie sowas aussehen könnte. Mal im Internet nicht so viel dazu gefunden. Das heißt, ich habe mir die Übungen und Kombinationen größtenteils selber ausgedacht. Habe dann einfach mal irgendwann einen Termin bei Facebook hochgeladen, die Leute dazu eingeladen, mitzumachen. Und es kamen sogar direkt ein paar Leute.
1: Und wie die Lage mittlerweile aussieht, was passiert, wenn man sein Bier mal verschüttet und warum Bier-Yoga sogar noch anstrengender als normales Yoga ist, da sprechen wir in etwa einer Stunde drüber.

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1: Und jetzt kommen wir hier im Country Morgen auf The Wolf wieder zu unserem Song des Tages. Natürlich legendär, Dolly Parton, 9 to 5. Zwei Grammys hat dieser Song gewonnen und doch ist er eigentlich ganz, ganz simpel entstanden. Dolly schrieb nämlich den Rhythmus des Songs einfach mit ihren Fingernägeln. Kein Scheiß, während der Dreharbeiten klickte sie so mit ihren langen Kunstnägeln aufeinander und bemerkte, dass das wie so eine Schreibmaschine klingt. Einfach perfekt für so einen Bürosong. Und dieses Klack-Klack-Geräusch, das wurde tatsächlich später dann auch Teil der Aufnahme. Inhaltlich geht es vor allem um schlecht bezahlte Arbeit, fehlende Anerkennung, Chefs, die Angestellte einfach ausnutzen und das Gefühl, nur für andere zu schuften. Ich sag mal so, das kennt vielleicht der ein oder andere. Ist ein legendärer Hit und deswegen auch verdientermaßen hier bei uns bei The Wolf unser Song des Tages. Hier ist die wunderbare Dolly Parton mit 9 to 5.

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2: Hey Wölfe, hier ist euer Country Baron und ich habe jetzt drei Geschichten zu unserer Legende Dolly Parton. Dolly Parton schrieb 1973 I Will Always Love You als Abschiedslied für ihren Mentor Porter Wagoner, als sie dessen Show verlassen hatte. Die Country-Version war schon Hit, aber als Whitney Houston den Song 1992 für The Bodyguard gecovert hatte, wurde er weltweit berühmt. Houstons Version machte das Lied noch legendärer und zeigte, wie zeitlos Dollys Original ist. '95 startete Dolly Parton die Imagination Library, ein Programm, das kostenlose Bücher an Kinder in armen Gegenden verteilt. Was als kleines Projekt in Tennessee begonnen hatte, ist mittlerweile ein weltweiter Erfolg. Heute bekommen über 2 Millionen Kinder in den USA, Kanada und Großbritannien regelmäßig Bücher, was Dollys Engagement für Bildung unterstreicht.
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2: 1999 wurde Dolly Parton in die Country Music Hall of Fame aufgenommen. Das ist wie der Oscar der Country Musik. Ihre Aufnahme war ein riesiger Karrieremoment und würdigte ihren riesigen Einfluss auf das Genre und ihre Pionierarbeit im Country-Bereich.
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4: Mit Vincent Schulz. Und die Abgeordneten im schleswig-holsteinischen Landtag bekommen wohl ab dem 1. Juli mehr Geld. Nach einer Umfrage der deutschen Presseagentur spricht sich dort keine Fraktion gegen die geplante Erhöhung der Diäten aus. Die Entschädigung der Parlamentarier ist an die allgemeine Einkommensentwicklung gekoppelt und steigt deshalb automatisch um 3,3%. Damit erhöhen sich die monatlichen Bezüge laut Landtag in Kiel von bisher 10.624 auf 10.974 Euro. Anders sieht es aktuell im Bundestag aus. Dort deutet sich eine Aussetzung der geplanten Erhöhung an. Dafür hatten sich unter anderem SPD-Generalsekretär Tim Klüssendorf und Unionsfraktionschef Jens Spahn ausgesprochen. Die Deutsche Umwelthilfe klagt gegen den Kreis Schleswig-Flensburg. Sie argumentiert, dass jährlich mehr als 500.000 Dosen ohne Pfand verkauft würden. Das verstoße gegen das deutsche Verpackungsgesetz. Die Grenzhändler sehen das anders. Sie verweisen auf den großen wirtschaftlichen Nutzen. Schleswig-Holstein hat den geplanten Verkauf seiner 4 Spielbanken offiziell ausgeschrieben. Betroffen sind die Standorte in Flensburg, Kiel, Lübeck und Schenefeld. Angebote von Interessenten sind noch bis Mitte Juni möglich. Und die Stadt Lübeck testet am Holstentor eine neue Taubenabwehr mit Pfefferminzölen und einem speziellen Gel. Soll das Weltkulturerbe vor dem säurehaltigen Taubenkot geschützt werden? Das Ganze kostet rund 6.500 Euro.
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5: Auf der A1 Richtung Hamburg gibt es zwischen Hamburg-Morfleet und dem Dreieck Hamburg-Norderelbe 1 Kilometer Stau. In der Gegenrichtung Richtung Lübeck stockt der Verkehr zwischen dem Horster Dreieck und dem Dreieck Hamburg-Norderelbe auf 10 Kilometern. Auf der A7 Richtung Flensburg steht ihr zwischen dem Dreieck Hamburg-Südwest und Hamburg-Othmarschen auf 8 Kilometern im Stau. Habt eine gute und sichere Fahrt.
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5: In Ellund zeigt das Thermometer aktuell 13 Grad, in Kappeln ebenfalls 13, in Bordelum sind es 14 Grad. Und so wird das Wetter heute. Es erwartet euch ein Tag mit Wolken und Regen, das Ganze bei maximal 18 Grad.
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6: Hey ho, wunderschönen guten Morgen, Donnerstag, kurz nach 8:30. Ihr hört den neuen Country Morgen hier mit mir, Cedric Kunz, und wir schauen gleich mal, ja, wer ist denn eigentlich in dieser Woche dabei bei unserem Hosted By? Heute von 18 bis 19 Uhr haben wir natürlich wieder einen neuen Künstler für euch, der eine Stunde lang das Mikrofon bekommt, die Entscheidungsgewalt, welche Mucke denn bei uns läuft. Gleich in ein paar Minuten mehr dazu, davor Kenny Rogers, Ruben James und jetzt Morgan Evans und Lacey K. Booth. Two Broken Hearts. Schönen guten Morgen.

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1: Wunderschönen guten Morgen, wunderschönen Donnerstag. Jeden Donnerstag geben wir hier bei The Wolf ja ab 18 Uhr unser Mikrofon ab, und zwar an Country Stars da draußen. Und heute im Angebot haben wir Patwa.
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1: Super sympathisch, super cooler Typ, und der bekommt eben heute ab 18 Uhr für eine Stunde die komplette Entscheidungsgewalt, was hier läuft, was gesprochen wird und was für Mucke laufen soll. Und ich sag mal so viel, der Mann, der hat auf jeden Fall Ahnung, der macht nämlich nicht nur selbst richtig gute Musik, sondern der hat in diesem Jahr auch einfach das Country to Country Festival moderiert. Also, da glaube ich, könnt ihr euch auf eine richtig schöne Show freuen. Ich glaube, der hat auch einiges zu erzählen. Vielleicht, was läuft auch so hinter den Kulissen beim größten Country-Festival Europas so ab? Freut euch drauf, heute ab 18 Uhr, hosted by eben mit Patwa.

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Na, wo sind unsere ganzen Ella Fellas? So werden ja gerade die Fans im Internet von Ella Langley bezeichnet. Ich kann sagen, ich bin ein ganz, ganz stolzer Ella Feller. Hier gerade ihre Übernummer Choosing Texas. Nix geht gerade über sie. Und wir machen weiter mit weiteren legendären Künstlern, die sich, glaube ich, schon seit mittlerweile mehreren Jahrzehnten in der Country-Szene bewiesen haben. Nämlich The Highwaymen, also Willie Nelson, Johnny Cash, Waylon Jennings und Kris Kristofferson. Hier ist Riders in the Sky. Schönen guten Morgen, schön, dass ihr mit dabei seid hier im Country Morgen auf The Wolf.

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1: Ich bin Katrin Müller. Der Bundestag stimmt heute über eine Senkung der Ticketsteuer im Flugverkehr zum 1. Juli ab. Damit sollen Luftverkehrsunternehmen entlastet werden. Die Steuer wird auf jeden Abflug mit einem Passagierflugzeug von einem deutschen Flughafen erhoben. Der Bundestag will außerdem den Weg für die weitere Planung von Milliardenprojekten bei der Bahn freimachen. Nach der Aufnahme eines Ebola-Patienten in der Berliner Charité ist auch die Familie des US-Amerikaners nachgekommen. Seine Ehefrau und 4 Kinder wurden ebenfalls in der Sonderisolierstation der Uniklinik aufgenommen, teilte das Bundesgesundheitsministerium mit.
2: Der Vater hatte sich in der Demokratischen Republik Kongo in Zentralafrika mit dem Ebola-Virus angesteckt. Auch seine Familie soll sich dort aufgehalten haben. Sie gelten als Kontaktpersonen und wurden, wie der Vater, der selbst Arzt ist, in einem Spezialflugzeug nach Berlin gebracht. Der Zustand des Mannes sei stabil, die Familie sei negativ getestet worden und zuletzt symptomfrei, heißt es. Alle hielten sich im Osten des Kongo auf, wo es aktuell hunderte Ebola-Fälle gibt. Die WHO hat eine internationale Gesundheitsnotlage ausgerufen, spricht aber noch nicht von einer Pandemie. Diana Kramer, Nachrichtenredaktion.
1: Immer das Smartphone im Blick, fies checken und auf jede Nachricht reagieren. Viele Menschen in Deutschland befinden sich einer Umfrage der EU-Internationalen Hochschule in Erfurt zufolge in digitaler Dauerbereitschaft. Gut 80% der Befragten schauen demnach mindestens einmal pro Stunde auf Smartphone, Tablet und Co.
3: Die jungen Leute sind die auffälligsten Online-Junkies. Bei den unter 30-Jährigen prüfen sogar 90% mindestens einmal stündlich ihre Geräte und fast die Hälfte gibt zu, ich habe Angst, etwas zu verpassen, wenn ich offline bin. Von allen Befragten, auch den Älteren, fühlt mehr als die Hälfte einen Druck des Gegenübers, dass auf SMS oder WhatsApp-Nachrichten schnelle Antworten erwartet werden. Und ein Drittel fühlt sich verpflichtet, auch nach Feierabend noch für Berufliches erreichbar zu sein. Ursula Winkler, Nachrichtenredaktion.
1: Zum Fußball. Heute Mittag ist die Zeit der Spekulationen endlich vorbei. Dann gibt Bundestrainer Nagelsmann bekannt, welche 26 Spieler er mit zur Fußball-WM nimmt. Und der SC Freiburg hat das Europa-League-Finale gegen Aston Villa deutlich mit 0:3 verloren und damit den Gewinn des ersten Europapokaltitels verpasst. Trotzdem bleibt die Europareise der Breisgauer historisch. Zum ersten Mal stand Freiburg in einem internationalen Endspiel und spielt kommende Saison in der Conference League.
4: Und jetzt für euch das Nordupdate mit Vincent Schulz. Und die Abgeordneten im schleswig-holsteinischen Landtag bekommen wohl ab dem 1. Juli mehr Geld. Laut dpa spricht sich dort keine Fraktion gegen die geplante Erhöhung der Diäten aus. An der dänischen Grenze wird über den pfandfreien Verkauf von Getränkedosen verhandelt. Die Deutsche Umwelthilfe klagt gegen den Kreis Schleswig-Flensburg. Und das Land Schleswig-Holstein hat die Ausschreibung für den Verkauf der 4 Spielbanken gestartet. Interessenten können ihre Angebote noch bis Mitte Juni einreichen. Mehr dazu in den Nachrichten um 9:30.
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5: Auf der A1 Richtung Hamburg gibt es zwischen Hamburg-Billstedt und dem Dreieck Hamburg-Norderelbe 4 Kilometer Stau. In der Gegenrichtung, Richtung Lübeck, stockt der Verkehr zwischen dem Horster Dreieck und dem Dreieck Hamburg-Südost auf 11 Kilometern. Auf der A7 Richtung Flensburg steht ihr zwischen dem Dreieck Hamburg-Südwest und Hamburg-Othmarschen 7 Kilometer im Stau. Habt eine gute und sichere Fahrt.
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5: Bei euch in Klangsbüll sind es aktuell 14 Grad. In Bordelum messen wir 15, genauso in Großenwiehr. Und so wird das Wetter heute. Es erwartet euch ein Tag mit Wolken und Regen. Das Ganze bei maximal 18 Grad.
6: Hey ho, einen wunderschönen guten Morgen. Donnerstag, 21. Mai, kurz nach 9. Ihr hört den neuen Country-Morgen hier auf The Wolf. Ich bin Cedric Kunz und ich habe gleich nochmal eine Bier-Yoga-Lehrerin hier bei mir im Interview. Wenn ihr noch damit gar nichts anfangen könnt, dann müsst ihr unbedingt dranbleiben. Jetzt habe ich dazu auch noch richtig gute Musik. John Fogerty und die Zac Brown Band gleich und wir starten rein in diese 9-Uhr-Stunde mit Scotty Hastings und Whiskey in the Bottle.

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1: Und bei mir ist jetzt nochmal Sina. Sie ist seit über 4 Jahren Bier-Yoga-Lehrerin.
2: Hi.
1: Sina, du hast mir eben schon erklärt, was Bier-Yoga eigentlich ist. Also am Ende genau eigentlich das, wonach es auch klingt. Yoga-Übungen mit Bierflaschen und dabei ein bisschen was trinken. Wie viel wird denn eigentlich dabei getrunken?
2: Also gut trainierte Biertrinkerinnen schaffen schon so 3 bis 4 halbe.
1: Boah, also nie ohne. Aber du hattest mir vorhin schon mal erzählt, dass da auch manchmal bis zu 100 Leute gleichzeitig an deinen Bier-Yoga-Kursen teilnehmen. Wie viel Bier wird denn dabei verschüttet, sei mal ehrlich?
2: Oh, ganz schön häufig. Also meistens machen wir es wirklich draußen auf der Wiese. Während Corona haben alle Leute das bei sich zu Hause im Wohnzimmer gemacht. Ich habe es online angeleitet. Da habe ich dann im Nachgang schon öfter mal Fotos von großen Flecken auf dem Teppich zugesendet bekommen. Im Park, ich würde sagen, es passiert gar nicht so oft. Vielleicht jede 2. Stunde, dass mal ein Bier umkippt. Die meisten Leute sind schon sehr vorsichtig und können gut einschätzen, ob das Bier gerade sicher steht oder nicht.
1: Und abschließend, was ich mich eigentlich die ganze Zeit frage, ist Bier-Yoga eigentlich anstrengender als normales Yoga? Weil wenn ich mal so 1-2 Bierchen auch mal am Abend pichel, ne, dann bin ich eigentlich nicht mehr in der Lage, noch Sport zu machen.
2: Ich glaube, es ist in einer anderen Weise anstrengend. Also erstmal ist halt die Hemmschwelle geringer, zu so einer Stunde zu kommen, weil man nebenbei Bier trinken darf. Das heißt, auch viele Leute machen sich nicht so Druck, dass es toll aussehen muss. Andererseits ist natürlich so eine Balancehaltung viel schwieriger, wenn du schon 1/2 Liter Bier getrunken hast.
1: Vielen Dank für die ganzen Infos, Sina. Das Ganze ist übrigens kostenlos. Jeder zahlt bei sowas so viel, wie er will. Nur das Bier, das muss natürlich selbst mitgebracht werden.

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1: Wir schicken euch weiterhin zu Zach Bryan nach Berlin Ende Mai. Ihr müsst einfach nur Videos von euch hochladen auf euren Social Media Kanälen, also auf Insta oder Facebook, uns von The Wolf markieren und folgenden Satz vor allem beantworten: Country ist für mich. Und gemeinsam wollen wir im Country Morgen jetzt erstmal diesen ominösen Zach Bryan ein Stück besser kennenlernen. Was für eine Karriere hat er gemacht? Wie tickt er privat eigentlich so? Aufgewachsen ist er ja nämlich zum Beispiel in einer Navy-Basis, ne, Kollegin Leonie?
2: Genau, da hat er auch seine ersten Songs aufgenommen, ganz simpel in seinem Wohnwagen oder in kleineren Räumen. Die waren roh, ungeschliffen und genau das hat die Leute erreicht und ihm eine super große Fanbase gebracht. Sein Durchbruch kam dann 2019 mit dem Album Deanne, eine sehr persönliche Hommage an seine verstorbene Mutter. Spätestens 2023 wird er dann zum Superstar. Sein Album Zach Bryan geht direkt auf Platz 1 in den USA und mit dem Song I Remember Everything featuring Kacey Musgrave holt er sich sogar gleich seinen ersten Nummer 1 Hit und später sogar auch einen Grammy.

Privat bleibt Zach Bryan dabei bodenständig, engagiert sich für Veteranen und steht ganz klar für Authentizität. Genau das hört man auch in seiner Musik. Es gibt wenig Schnickschnack, viel Gefühl und oft nur akustische Instrumente. Dabei wird er inspiriert von Größen wie Johnny Cash, Bob Dylan oder Jason Isbell. Und genau diese Mischung macht ihn gerade zu einem der wichtigsten Country-Künstler unserer Zeit.

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1: Mit Vincent Schulz. Und die Abgeordneten im schleswig-holsteinischen Landtag bekommen wohl ab dem 1. Juli mehr Geld. Nach einer Umfrage der deutschen Presseagentur spricht sich dort keine Fraktion gegen die geplante Erhöhung der Diäten aus. Die Entschädigung der Parlamentarier ist an die allgemeine Einkommensentwicklung gekoppelt und steigt deshalb automatisch um 3,3%. Damit erhöhen sich die monatlichen Bezüge laut Landtag in Kiel von bisher 10.624 auf 10.974 Euro. Anders sieht es aktuell im Bundestag aus. Dort deutet sich eine Aussetzung der geplanten Erhöhung an. Dafür hatten sich unter anderem SPD-Generalsekretär Tim Klüssendorf und Unionsfraktionschef Jens Spahn ausgesprochen. Die Deutsche Umwelthilfe klagt gegen den Kreis Schleswig-Flensburg. Sie argumentiert, dass jährlich mehr als eine halbe Milliarde Dosen ohne Pfand verkauft würden. Das verstoße gegen das deutsche Verpackungsgesetz. Die Grenzhändler sehen das anders. Sie verweisen auf den großen wirtschaftlichen Nutzen. Schleswig-Holstein hat den geplanten Verkauf seiner 4 Spielbanken offiziell ausgeschrieben. Betroffen sind die Standorte in Flensburg, Kiel, Lübeck und Schenefeld. Angebote von Interessenten sind noch bis Mitte Juni möglich. Und die Stadt Lübeck testet am Holstentor eine neue Taubenabwehr. Mit Pfefferminzölen und einem speziellen Gel soll das Weltkulturerbe vor dem säurehaltigen Taubenkot geschützt werden. Das Ganze kostet rund 6.500 Euro.
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2: Auf der A1 Richtung Lübeck gibt es zwischen dem Maschener Kreuz und dem Dreieck Hamburg-Norderelbe 9 Kilometer Stau. In der Gegenrichtung, Richtung Hamburg, staut es sich zwischen Hamburg-Billstedt und dem Dreieck Hamburg-Norderelbe auf 3 Kilometern. Auf der A7 Richtung Flensburg kommt ihr zwischen dem Dreieck Hamburg-Südwest und Hamburg-Othmarschen nur langsam voran. Dort sind es 6 Kilometer Stau. Wir wünschen euch eine gute Fahrt.
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2: In Sörup sind es aktuell 15 Grad. Genauso viel zeigt das Thermometer in Niebüll und auch in Bredstedt messen wir 15 Grad. Und so wird das Wetter heute. Es erwartet euch ein Tag mit Wolken und Regen. Das Ganze bei maximal 18 Grad.
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3: Hey ho, einen wunderschönen guten Morgen. Ich bin Cedric Kunz. Ihr hört den neuen Country Morgen hier auf The Wolf. Und gleich habe ich nochmal Patwa hier bei mir in der Sendung. Er ja heute unser Host nebenbei. Hosted by ab 18 Uhr. Und er gibt uns gleich nochmal ein paar Sneak Peeks. Was kann uns denn oder was wird uns denn heute Abend alles so bei ihm in deiner Show erwarten? Das direkt nach Gotthard und jetzt Shabuzi. Seine ganz, ganz neue Nummer gefällt mir richtig gut. Hier ist Born to Die.

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1: Einen wunderschönen Donnerstag, einen wunderschönen guten Morgen wünsche ich euch allen. Ich habe einen ganz besonderen Gast jetzt hier bei mir in der Sendung, und zwar den wunderbaren Patwa. Ich grüße dich.
2: Ja, hallo. Freut mich, hier zu sein.
1: Du bist heute Abend also unser Host bei Hosted By. Du bist unter anderem Singer und Songwriter, aber ja auch zum Beispiel, und da haben wir uns das erste Mal kennengelernt, Moderator beim Country to Country Festival, ne?
2: Genau, ich habe da mein Moderationsdebüt und jetzt darf ich hier bei dir mein Radiodebüt feiern.
1: Alter, was für ein Jahr, muss man ja bisher bei dir dann sagen.
2: Unglaublich.
1: Generell, stell dich vielleicht mal ganz kurz vor für alle, die dich bisher noch nicht kennen.
2: Mein Name ist Patwa, ich bin ein deutscher Country Artist und wie gerade schon angekündigt auch Moderationsartist. Und ich will noch gar nicht so viel verraten, weil ich erzähle heute Abend bei Hosted By Patwa ein bisschen was über mich. Deswegen solltet ihr da einschalten, wenn ihr auf lustige Geschichten und gute Songs steht.
1: Oh ja, ich werde auf jeden Fall einschalten, das kann ich dir versprechen.
2: Wunderbar.
1: Sei ganz ehrlich, ein bisschen aufgeregt?
2: Ey, auf jeden Fall, ist ja auch das erste Mal und ich glaube, es macht immer mehr Spaß, wenn man ein bisschen aufgeregt ist, weil ich glaube, sonst ist so der ganze Spaß an der Sache verloren, deswegen ist schon gut so.
1: Glaube ich auch. Also, einen aufgeregten und vor allem super sympathischen Patwa könnt ihr heute Abend ab 18 Uhr hier bei uns bei Hosted By Erleben unbedingt einschalten.
2: Schaltet ein, ich freue mich auf euch.

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1: Und jetzt kommen wir hier im Country Morgen auf The Wolf wieder zu unserem Song des Tages. Natürlich legendär, Dolly Parton, 9 to 5. Für 2 Grammys hat dieser Song gewonnen und doch ist er eigentlich ganz, ganz simpel entstanden. Dolly schrieb nämlich den Rhythmus des Songs einfach mit ihren Fingernägeln. Kein Scheiß, während der Dreharbeiten klickte sie so mit ihren langen Kunstnägeln aufeinander und bemerkte, dass das wie so eine Schreibmaschine klingt. Einfach perfekt für so einen Bürosong. Und dieses Klack-Klack-Geräusch, das wurde tatsächlich später dann auch Teil der Aufnahme. Inhaltlich geht es vor allem um schlecht bezahlte Arbeit, fehlende Anerkennung, Chefs, die Angestellte einfach ausnutzen und das Gefühl, nur für andere zu schuften. Ich sag mal so, das kennt vielleicht der ein oder andere. Ist ein legendärer Hit und deswegen auch verdientermaßen hier bei uns bei The Wolf unser Song des Tages. Hier ist die wunderbare Dolly Parton mit 9 to 5.

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1: Ich bin Katrin Müller. Der Bundestag will heute über eine Änderung des Luftverkehrssteuergesetzes entscheiden. Ab Juli soll die Ticketsteuer gesenkt werden. Aber die Branche fordert weitere Entlastungen.
2: Es gibt 3 Ticketsteuerkategorien je nach Fluglänge. Im vergangenen Jahr gingen die allermeisten besteuerten Tickets, 80%, für Flüge in Europa raus. Hier soll die Steuer um 2,50 Euro sinken. Entsprechend mehr Reduzierung gibt's bei Mittelstrecken- und bei Langstreckenflügen. Die Absenkung soll bei den Passagieren ankommen, könnte aber durch andere Preiselemente wieder schrumpfen. So hat die Branche Zuschläge und Gebühren etwa für Kerosin oder Umbuchungen seit dem Beginn des Iran-Kriegs stark erhöht. Sie glaubt, auch mit der Steuersenkung bleibt ein Wettbewerbsnachteil gegenüber anderen europäischen Ländern. Ursula Winkler, Nachrichtenredaktion.
1: Immer das Smartphone im Blick, fies checken und auf jede Nachricht reagieren. Viele Menschen in Deutschland befinden sich einer Umfrage der EU-Internationalen Hochschule in Erfurt zufolge in digitaler Dauerbereitschaft. Gut 80% der Befragten schauen demnach mindestens einmal pro Stunde auf Smartphone, Tablet und Co., auch wenn sie keine Benachrichtigung erhalten. Nach dem Hauseinsturz in der sächsischen Stadt Görlitz ist in den Trümmern die Leiche einer Frau gefunden worden. Es handelt sich um die zuvor vermisste 25 Jahre alte rumänische Touristin, sagte eine Polizeisprecherin. Nach den beiden anderen Vermissten werde weiterhin gesucht. Das Haus, in dem sich laut Polizei Miet- und Ferienwohnungen befanden, war am Montagabend aus bislang ungeklärter Ursache eingestürzt. Einsatzkräfte gehen aber von einer Gasexplosion aus. Zum Fußball. Der Traum vom ersten Europapokaltitel ist für den SC Freiburg geplatzt. Im Europa-League-Finale verlor der Außenseiter gegen Aston Villa in Istanbul klar mit 0:3. Trotz der Niederlage bleibt die Europareise der Breisgauer aber historisch.
3: Lange hielt Freiburg gut mit, doch ein Doppelschlag kurz vor der Pause schockte die Breisgauer. Spätestens nach dem 0:3 in der zweiten Halbzeit war die Partie dann entschieden. Zum ersten Mal erreichten die Freiburger ein internationales Endspiel. Statt Champions League spielen die Freiburger in der kommenden Saison in der Conference League. Aston Villa-Coach Emery wurde seinem Ruf als Europa-League-Spezialist gerecht. Mit dem jüngsten Erfolg gewann der Spanier den Wettbewerb bereits zum 5. Mal. David Riemer, Nachrichtenredaktion.
1: Und heute Mittag sind die Spekulationen um den Kader vorbei. Dann gibt Bundestrainer Nagelsmann bekannt, welche 26 Spieler er mit zur WM nimmt.
4: Und jetzt für euch das Update aus dem Norden mit Philipp Stammer. In Schuby bei Schleswig sollen mehrere große Rechenzentren entstehen. Das Projekt gilt als große Chance für die Region. Gleichzeitig warnen Experten aber vor einem enormen zusätzlichen Energiebedarf. Hamburg muss mit deutlich weniger Steuereinnahmen rechnen als bisher erwartet. Laut neuer Prognose fehlen der Stadt bis 2030 mehrere Milliarden Euro. Gründe sind die schwache Wirtschaftslage und niedrigere Erwartungen bei wichtigen Unternehmenssteuern. Und der Verkehrsausschuss des Bundestags hat gestern empfohlen, den Ausbau der Marschbahn Richtung Sylt weiter voranzutreiben.
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5: Auf der A1 Richtung Lübeck zwischen dem Maschener Kreuz und dem Dreieck Hamburg-Norderelbe stockt der Verkehr auf 9 Kilometern. In der Gegenrichtung Richtung Hamburg gibt es zwischen Hamburg-Morfleth und dem Dreieck Hamburg-Norderelbe 2 Kilometer Stau. Auf der A7 Richtung Flensburg zwischen Hamburg-Heimfeld und Hamburg-Othmarschen steht ihr 7 Kilometer im Stau. Habt eine gute und sichere Fahrt.
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5: In Bordelum zeigt das Thermometer 16 Grad. Handewitt meldet ebenfalls 16 Grad. In Schaffelund ist es etwas milder mit 17 Grad. Und so wird das Wetter heute. Es erwartet euch ein Tag mit Wolken und Regen. Das Ganze bei maximal 18 Grad.
4: Hallo zusammen, es ist Donnerstag, der 21. Mai um kurz nach 10 und es ist mal wieder ein ganz besonderer Tag bei Deutschlands Country Radio The Wolf, denn immer donnerstags übergeben wir dieses Mikrofon an echte Country-Musiker. Auch heute Abend haben wir wieder eine neue Folge Hosted By für euch am Start. Heute Abend schon übernimmt das Mikrofon der liebe Patwa, der macht Musik und die klingt so.

Also, ich hoffe, ihr freut euch genauso sehr wie ich auf den neuen, frischen Tag, auf einen Spezialtag bei Deutschlands Country Radio The Wolf, hosted by mit einer neuen Ausgabe heute Abend ab 18 Uhr mit Patwa und jetzt hier um kurz nach 10 mit Jake Owen und Down to the Honky Tonk.

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1: Liebe Country-Freunde, wenn sich die Natur erholt oder wenn wir Nachrichten hören über sich erholende, sich regenerierende Natur, dann tut jedem von uns das gut. Das hört jeder gerne, wenn irgendwo ein Wald wieder Wurzeln schlägt und sich ausdehnt. Die Natur kehrt back to the roots, um mal in der Naturmetapher zu bleiben. Das ist etwas, das tut jedem von uns gut. Ich glaube auch so ein bisschen, weil uns dann so ein bisschen Schuld von den Schultern genommen wird, ne? Weil irgendwie waren wir es ja auch, die Natur kaputt gemacht haben. Und wenn die sich dann wieder erholt, dann ist das immer was Schönes. Wie komme ich drauf? Ich kriege ja hier immer so eine schlaue Liste, da steht immer genau drauf, was heute alles so wichtig ist an diesem Tag oder was heute auch für Jubiläen sind, was vor 20 Jahren wichtig war. Und da habe ich gesehen, heute vor 20 Jahren haben wir auch über sich erholende Natur gesprochen. Nämlich über Bruno. Wer weiß denn noch, wer Bruno war? Bruno war ein Braunbär, der sich vor genau 20 Jahren nach Bayern verirrt hat. Ursprünglich mal ausgesetzt in Italien, dann über Österreich gewandert und zu uns nach Deutschland gekommen. Es war der erste Braunbär seit 170 Jahren in Deutschland. Einen guten Monat später hatten wir ihn dann erschossen, weil Bruno leider überhaupt keine Berührungsängste mit Menschen hatte und deswegen sehr nah an Siedlungen rangekommen ist. Auch das ein oder andere Schaf oder Huhn ist ihm zum Opfer gefallen. So ist das dann eben auch mit der sich erholenden Natur, ne? Das war mein Bruno-Update des heutigen Tages. Lasst uns lieber ein bisschen Seelenerholung jetzt feiern. Hier kommt Musik, die kann das richtig gut. Hier ist Mucke von Thomas Rhett und Jordan Davis. Hier ist Ain't a Bad Life.

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2: Jetzt gibt es bei uns die Top 5 Fakten über Waylon Jennings, die man selbst im Country-Mekka Nashville nicht kennt.
3: I'm a rambling man. 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
2: Fakt 5. Waylon Jennings hat eine Zeit lang mit Johnny Cash zusammengewohnt.
4: Fakt 4.
2: Jennings und Buddy Holly waren gute Freunde. Zum Geburtstag überraschte Buddy ihn mit einem Motorrad in seinem Hotelzimmer. Jennings zögerte nicht lange und ließ den Motor direkt im Zimmer aufheulen.
4: Fakt 3.
2: Waylon Jennings war einmal so unzufrieden mit dem Setup einer Talkshow, dass er die Show kurz vor Sendestart verlassen hat.
4: Fakt 2.
2: Die erste Zeile seines Songs Bell of the Ball ist gleichzeitig die Inschrift seines Grabsteins.
4: Fakt 1.
2: Während der Vertragshandlungen 1973 forderte Waylon Jennings $25.000 mehr. Als er auf die Toilette ging, stimmte RCA zu. Sein Manager kommentierte, der Toilettengang war $25.000 wert.
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6: Auf der A1 Richtung Fehmarn staut es sich zwischen dem Dreieck Bad Schwartau und Rathekau auf 2 Kilometern. In der Gegenrichtung Hamburg kommt ihr zwischen Hamburg-Morfleth und dem Dreieck Hamburg-Norderelbe nur stockend voran. Ebenfalls auf der A1 Richtung Lübeck stockt der Verkehr zwischen dem Maschener Kreuz und dem Dreieck Hamburg-Norderelbe auf 9 Kilometern. Gute Fahrt.
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6: Bei euch in Walsbüll sind es aktuell 17 Grad, in Översee und Ellund jeweils 16 Grad. In den nächsten Stunden ist es überwiegend mäßig bewölkt. Heute Nacht sinkt das Thermometer auf milde 13 Grad. Morgen wird es teils bewölkt mit sonnigen Abschnitten bei bis zu 19 Grad.
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7: Der Montagvormittag mit Kane Brown jetzt und Woman. Es gibt neue Musik zum Start in eine frische halbe Stunde. Wir haben aber selbstverständlich auch die Klassiker, die Legenden mit dabei, zum Beispiel John Denver, Take Me Home, Country Roads, da kann nun wirklich jeder mitsingen. Den Liedtext haben wir schließlich 1971 das erste Mal gehört, mittlerweile sollte er sitzen. Take Me Home, Country Roads, gleich jetzt erstmal Musik von Kane Brown.

Hier ist Deutschlands Country Radio The Wolf mit Musik von Co Wetzel gemeinsam mit Jesse Murph. High Road, gerade eben gehört, und das war New Country, aber es gibt noch neueren Country, und zwar den von Lainey Wilson. Hier ist Nigelnagelneu, hier ist Can't Sit

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1: Ich bin Katrin Müller. Zuletzt hatte es tausende Haushalte in Berlin getroffen. Tagelang saßen sie mitten im Winter im Dunkeln ohne Heizung. Ein massiver Stromausfall, so wie in Berlin. Für die meisten Menschen ist das kein Thema. Gerade mal 30% wären auf so einen Fall vorbereitet, zeigt eine InnoFact-Umfrage für das Vergleichsportal Verivox.
2: Interessant dabei, mehr als die Hälfte der Befragten sieht Behörden und Verantwortliche nicht gut aufgestellt für einen Blackout oder ähnliche Szenarien, hat selbst aber auch keine Vorbereitungen getroffen. Dazu gehören etwa Vorräte an Kerzen, Petroleumlampen oder Batterietaschenlampen sowie Lebensmittel- und Wasservorräte. Offenbar sehen viele dafür aber keinen Anlass. Knapp 2/3 halten die Stromversorgung in Deutschland für sicher. Für wahrscheinlicher als einen großflächigen Stromausfall halten viele Terrorangriffe oder Sabotageakte. Diana Kramer, Nachrichtenredaktion.
1: Der Bundestag stimmt heute über eine Senkung der Ticketsteuer im Flugverkehr zum 1. Juli ab. Damit sollen Luftverkehrsunternehmen entlastet werden. Die Steuer wird auf jeden Abflug mit einem Passagierflugzeug von einem deutschen Flughafen erhoben. Der Bundestag will außerdem den Weg für die weitere Planung von Milliardenprojekten bei der Bahn freimachen. Der Aktionsrat Bildung fordert strengere Regeln für soziale Medien bei Kindern und Jugendlichen. In einem neuen Gutachten sprechen sich die Expertinnen und Experten für gesetzliche Altersgrenzen und zeitliche Beschränkungen aus.
3: Kinder und Jugendliche müssten wirksam vor manipulativen und suchtfördernden Funktionen geschützt werden, sagt der Aktionsrat Bildung. Vorgeschlagen werden altersgerechte Inhalte, begrenzte Nutzungszeiten und automatische Unterbrechungen bei zu langer Nutzung. Für Schulen empfehlen die Fachleute, private Handynutzung bis zur 10. Klasse weitgehend auszuschließen und digitale Medien nur im Unterricht einzusetzen. Konkrete Altersgrenzen nennt der Aktionsrat aber nicht. Im politischen Berlin wird aktuell über ein Social-Media-Verbot für unter 14-Jährige diskutiert. Aus Berlin, Thomas Bleskin.
1: Die Deutsche Bahn rechnet am Pfingstwochenende vor allem morgen und Montag mit vielen Fahrgästen und entsprechend vollen Zügen. Besonders viele Reisende werden zwischen den großen Metropolen erwartet, beispielsweise zwischen Berlin und München, Frankfurt und München oder Hamburg und Berlin, sagte ein Bahnsprecher. Die Bahn empfiehlt Reisenden besonders an diesen Tagen einen Sitzplatz zu reservieren. Wer nicht mit zuggebundenen Fahrkarten unterwegs ist, kann sich online genauer über die erwartete Auslastung der Züge informieren.
4: Und jetzt für euch das Update aus dem Norden mit Philipp Stammer. In Schuby bei Schleswig sollen mehrere große Rechenzentren entstehen. Das Projekt gilt als große Chance für die Region. Gleichzeitig warnen Experten aber vor einem enormen zusätzlichen Energiebedarf. Hamburg muss mit deutlich weniger Steuereinnahmen rechnen als bisher erwartet. Laut neuer Prognose fehlen der Stadt bis 2030 mehrere Milliarden Euro. Gründe sind die schwache Wirtschaftslage und niedrigere Erwartungen bei wichtigen Unternehmenssteuern. Und der Verkehrsausschuss des Bundestags hat gestern empfohlen, den Ausbau der Marschbahn Richtung Sylt weiter voranzutreiben.
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5: Auf der A1 Richtung Lübeck gibt es zwischen dem Maschener Kreuz und dem Dreieck Hamburg-Norderelbe 10 Kilometer stockenden Verkehr. Ebenfalls auf der A1 Richtung Fehmarn steht ihr zwischen dem Dreieck Bad Schwartau und Rathekau auf 1 Kilometer. Auf der A1 in der Gegenrichtung, Richtung Lübeck, rollt der Verkehr zwischen Neustadt in Holstein-Mitte und Scharbeutz nur zäh. Gute Fahrt.
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5: In Joldelund sind es aktuell 15 Grad. In Schleswig haben wir 18, während wir in Sörup 17 Grad messen. In den nächsten Stunden ist es überwiegend mäßig bewölkt. Heute Nacht sinkt das Thermometer auf milde 13 Grad. Morgen wird es teils bewölkt mit sonnigen Abschnitten bei bis zu 19 Grad.
4: Der Donnerstagvormittag mit Deutschlands Country Radio The Wolf. Hallo liebe Country-Freunde, schön, dass ihr mit dabei seid. Es ist Zeit für den Country-Mittag hier bei Deutschlands Country Radio The Wolf. Ich kann das gar nicht oft genug sagen. Es geht mir immer noch sehr leicht von den Lippen. Deutschlands Country Radio The Wolf. Hätte vor ein paar Jahren auch noch keiner gedacht, dass es das gibt, ne? Aber jetzt sind wir da. Jetzt sind wir auch mittlerweile fest im Sattel und jetzt können wir auch ein paar kleine Experimente wagen. Deswegen sind wir schließlich alle hier, ne? Für ein paar neue Eindrücke rund um unsere Lieblingsmusik. Gibt's heute Abend wieder. Hosted by unsere unsere kleine Sonderspezialsendung. Jeden Donnerstag ab 18 Uhr übernehmen echte Country-Künstler dieses Mikrofon. Heute Abend ist das Patwa. Unbedingt einschalten. Das sind Stories rund um echte handgemachte Musik. Das sind Stories von hinter der Bühne und natürlich auch ganz, ganz viel zu deutscher Country-Identität. Das passiert heute Abend hier bei uns im Programm ab 18 Uhr mit einer neuen Folge Hosted by. Ich bin Philipp Stammer, freue mich jetzt mit euch zusammen auf Luke Bryan. Hier ist er. Country Song Came On.

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1: In diesen Tagen beginnt er dann so wirklich ganz, ganz langsam. Der Sommer da draußen. Ich habe das Gefühl, er kommt jetzt übers Pfingstwochenende und mit dem guten Wetter kommen die guten Konzerte und zwar auf der ganzen Welt. Viele Künstler, ja eigentlich alle Künstler, schicken sich gerade an, in ihr großes Tourjahr 2026 zu starten. Zum Beispiel Zach Bryan. Der ist schon eine Weile unterwegs, aber er kommt ja jetzt auch am 31. Mai nach Berlin, spielt dort auf der Waldbühne und die Tickets dafür, die könnt ihr ja gerade bei uns gewinnen. Ne? Ganz einfach mal kurz ein Video von sich selbst machen und in diesem Video sagen, was Country für euch ist. Also Country ist für mich und dann fill it in. Hau rein da, was deiner Meinung nach da reingehört. Lade dieses Video hoch auf Facebook oder Instagram, verlink uns Deutschlands Country Radio The Wolf und dann seid ihr drin im Lostopf für Konzertkarten für Zach Bryan am 31. Mai in Berlin. Einer, der kurz vor Tourstart steht und sicherlich auch alle Stadien voll machen wird, ist Jelly Roll. Ende Mai geht's los mit seiner Tour und wir haben ihn jetzt hier im Programm zusammen mit seinem Kumpel Alex Warren. Hier ist Bloodline.

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1: Auf der A1 Richtung Lübeck gibt es zwischen dem Maschener Kreuz und dem Dreieck Hamburg Südost 10 Kilometer stockenden Verkehr. In der Gegenrichtung Richtung Hamburg staut es sich auf 2 Kilometern zwischen Hamburg-Morfleet und dem Dreieck Hamburg-Norderelbe. Ebenfalls auf der A1 Richtung Fehmarn zwischen dem Dreieck Bad Schwartau und Rathekau 1 Kilometer Stau. Wir wünschen euch eine gute Fahrt.
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1: Bei euch in Flensburg sind es aktuell 17 Grad. In Schaffelund messen wir ebenfalls 17 und auch Niebel meldet 17 Grad. In den nächsten Stunden ist es überwiegend mäßig bewölkt. Heute Nacht sinkt das Thermometer auf milde 13 Grad. Morgen wird es teils bewölkt mit sonnigen Abschnitten bei bis zu 19 Grad.
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2: Miles Smith mit Stargazing um kurz nach 11:30. Hallo liebe Country-Freunde, ich bin Philipp Stammer. Freue mich, dass ihr mit dabei seid hier im Country-Mittag. Wir haben außerdem neben dir und mir auch noch Johnny Cash mit am Start. Zach Bryan und John Mayer haben mal 2024 zusammen Musik gemacht und die heißt Better Days. Gibt's gleich hier auch noch legendär, dann auch noch mit Fleetwood Mac und Dreams und so, so viele mehr. Ich schlage vor, weniger quatschen, dann passt mehr Mucke rein. Hier ist Miles Smith.

Heute Abend gibt es bei The Wolf Musik von und mit Patwa. Der klingt so. 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Der sagt, ach, weißt du was, komm, dann mache ich mal ein bisschen Radio. Es geht auch. 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
1: Ich bin Katrin Müller. Zuletzt hatte es tausende Haushalte in Berlin getroffen. Tagelang saßen sie mitten im Winter im Dunkeln ohne Heizung. Ein massiver Stromausfall, so wie in Berlin. Für die meisten Menschen ist das kein Thema. Gerade mal 30% wären auf so einen Fall vorbereitet, zeigt eine Ineffekt-Umfrage für das Vergleichsportal Verivox.
2: Interessant dabei, mehr als die Hälfte der Befragten sieht Behörden und Verantwortliche nicht gut aufgestellt für einen Blackout oder ähnliche Szenarien, hat selbst aber auch keine Vorbereitungen getroffen. Dazu gehören etwa Vorräte an Kerzen, Petroleumlampen oder Batterietaschenlampen sowie Lebensmittel- und Wasservorräte. Offenbar sehen viele dafür aber keinen Anlass. Knapp 2/3 halten die Stromversorgung in Deutschland für sicher. Für wahrscheinlicher als einen großflächigen Stromausfall halten viele Terrorangriffe oder Sabotageakte. Diana Kramer, Nachrichtenredaktion.
1: Nach einem Bildbericht will die von der Koalition eingesetzte Rentenkommission der Bundesregierung raten, das Renteneintrittsalter schrittweise von 67 auf 70 Jahre anzuheben. Entschieden ist aber wohl noch nichts. Kanzleramtschef Thorsten Frey sprach beim TV-Sender Welt von Spekulationen. Man müsse mit solchen Wasserstandsmeldungen sehr vorsichtig sein, sagte er. Eine Sprecherin des SPD-geführten Bundessozialministeriums sagte, das Ministerium kommentiere keine vermeintlichen Zwischenstände aus der Rentenkommission. Der Aktionsrat Bildung fordert strengere Regeln für soziale Medien bei Kindern und Jugendlichen. In einem neuen Gutachten sprechen sich die Expertinnen und Experten für gesetzliche Altersgrenzen und zeitliche Beschränkungen aus.
3: Kinder und Jugendliche müssten wirksam vor manipulativen und suchtfördernden Funktionen geschützt werden, sagt der Aktionsrat Bildung. Vorgeschlagen werden altersgerechte Inhalte, begrenzte Nutzungszeiten und automatische Unterbrechungen bei zu langer Nutzung. Für Schulen empfehlen die Fachleute, private Handynutzung bis zur 10. Klasse weitgehend auszuschließen und digitale Medien nur im Unterricht einzusetzen. Konkrete Altersgrenzen nennt der Aktionsrat aber nicht. Im politischen Berlin wird aktuell über ein Social-Media-Verbot für unter 14-Jährige diskutiert. Aus Berlin Thomas Bleskin.
1: Die Deutsche Bahn rechnet am Pfingstwochenende vor allem morgen und Montag mit vielen Fahrgästen und entsprechend vollen Zügen. Besonders viele Reisende werden zwischen den großen Metropolen erwartet, beispielsweise zwischen Berlin und München, Frankfurt und München oder Hamburg und Berlin, sagte ein Bahnsprecher. Die Bahn empfiehlt Reisenden besonders an diesen Tagen einen Sitzplatz zu reservieren.
4: Und jetzt für euch das Update aus dem Norden mit Philipp Stammer. In Schubi bei Schleswig sollen mehrere große Rechenzentren entstehen. Das Projekt gilt als große Chance für die Region, gleichzeitig warnen Experten aber vor einem enormen zusätzlichen Energiebedarf. Hamburg muss mit deutlich weniger Steuereinnahmen rechnen als bisher erwartet. Laut neuer Prognose fehlen der Stadt bis 2030 mehrere Milliarden Euro. Gründe sind die schwache Wirtschaftslage und niedrigere Erwartungen bei wichtigen Unternehmenssteuern. Und der Verkehrsausschuss des Bundestags hat gestern empfohlen, den Ausbau der Marschbahn Richtung Sylt weiter voranzutreiben.
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5: Auf der A1 Richtung Hamburg gibt es zwischen Billstedt und dem Dreieck Norderelbe 3 Kilometer Stau. In der Gegenrichtung, Richtung Fehmarn, steht ihr zwischen dem Dreieck Bad Schwartau und Rathekau auf 2 Kilometern. Ebenfalls auf der A1 Richtung Lübeck stockt der Verkehr zwischen dem Maschener Kreuz und dem Dreieck Hamburg Südost auf 11 Kilometern. Habt eine gute und sichere Fahrt.
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5: In Joldelund zeigt das Thermometer 18 Grad. Öffersee und Niebüll liegen beide bei 17 Grad. In den nächsten Stunden ist es überwiegend mäßig bewölkt. Heute Nacht sinkt das Thermometer auf milde 13 Grad. Morgen wird es teils bewölkt mit sonnigen Abschnitten bei bis zu 19 Grad.
4: Die Mittagsstunde mit The Wolf und dementsprechend natürlich mit ganz, ganz viel Country. Klar, deswegen sind wir hier. Wir starten hinein in eine volle Stunde voller New Country and the Legends mit Alan Jackson und Jimmy Buffett, jetzt gemeinsam mit 5 O'Clock Somewhere aus dem Jahr 2003. Wir haben legendären Country noch mit dabei von Crosby, Stills and Nash, Wasted on the Way. Es gibt schöne neue Mucke von Kacey Musgraves, Dry Spell, das Lied mit dem schmuddeligen Musikvideo, wo die gute Kacey durch den Supermarkt läuft und in jeder Frucht, in jedem Obst schmuddelige Dinge erkennt. Das kannst du nicht anders sagen. Zum Glück können wir dieses Thema beim Radio einfach umschippern, denn halten wir mal ganz kurz fest, Radio Star killed the Video Star. Kacey Musgraves gleich, jetzt Alan Jackson mit Jimmy Buffett. Hier ist It's 5 O'Clock Somewhere.

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1: Mahlzeit zusammen. Das sah Anfang der Woche irgendwie noch ein bisschen besser aus, oder? Mit den Wetteraussichten. Heute noch mal ein bisschen grau hier vorm The Wolf Studio. Die ein oder andere Wolkendecke zieht dann doch noch durch. Es sollte doch so warm werden, es sollte doch so sommerlich werden. Hey, Stand jetzt soll es das ja auch tatsächlich noch werden. Über schöne lange Pfingstwochenende. Und ich weiß nicht, wie es euch geht, aber ich kann absolut damit leben, wenn meinetwegen werktags Himmel und Hölle runterregnet. Aber wenn an den freien Tagen dann so richtig schön fetter Sonnenschein bei 28 Grad, da sehe ich mich ja irgendwie. Insgesamt, oder? Also, lasst uns nicht, wollen wir uns mal nicht die Stimmung verregnen lassen. Wir freuen uns auf ein paar schöne freie Tage mit hoffentlich ganz viel Sonnenschein und richtigen Summer-Vibes und natürlich Country dazu. Den gibt's sowieso jeden Tag, den ganzen Tag, auch übers Pfingstwochenende hier bei uns bei Deutschlands Country Radio. The Wolf.

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3: Hey, we're Dan and Shay.
4: And this is Save Me the Trouble.
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6: We're so proud of
7: Wir sind so stolz auf diesen Song, einer unserer absoluten Favoriten. Jedes Mal, wenn ich ihn höre, denke ich, Shay Mooney ist einfach der beste Sänger überhaupt.
8: Er hat sich hier wirklich die Seele aus dem Leib gesungen. Schon als wir den Song geschrieben haben, hatten wir diese Vision, ihn live zu performen. Und wir glauben, das wird einer dieser Songs, den jeder mitsingt. Er setzt den Ton für unser neues Album und wir hoffen, dass er euch genauso gefällt wie uns.
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10: Auf der A1 Richtung Hamburg gibt es zwischen Billstedt und dem Dreieck Norderelbe 2 Kilometer Stau. In der Gegenrichtung, Richtung Fehmarn, steht ihr zwischen dem Dreieck Bad Schwartau und Rathekau ebenfalls 2 Kilometer. Ebenfalls auf der A1 Richtung Lübeck zwischen dem Maschener Kreuz und dem Dreieck Norderelbe stockt der Verkehr auf 10 Kilometern. Gute Fahrt.
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10: In Sörup zeigt das Thermometer 17 Grad. Kappeln meldet 19 Grad, während es in Langenhorn 18 Grad sind. In den nächsten Stunden ist es überwiegend mäßig bewölkt. Heute Nacht sinkt das Thermometer auf milde 13 Grad. Morgen wird es teils bewölkt mit sonnigen Abschnitten bei bis zu 19 Grad.
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11: Am Donnerstagmittag mit Post Malone featuring Morgan Wallen jetzt bei Deutschlands Country Radio The Wolf mit I Had Some Help. Es gibt Mucke aus dem Jahr 2024, aber es wird auch noch richtig schön legendär. Und zwar mit Johnny Cash gleich I Walk the Line in der 1988er Version. Wenn da nicht Legende draufsteht, dann weiß ich auch nicht. Noch viele mehr haben wir dabei. Willie Nelson ist auch mit am Start, Kris Kristofferson, Waylon Jennings und noch viele, viele mehr. Der Country-Mittag ist gerettet dank The Wolf.

Jimmy Allen gemeinsam mit Brad Paisley mit Freedom Was a Highway. So klingt die Mittagspause bei Deutschlands Country Radio The Wolf. Und jetzt kommt etwas Neues von einer Frau oder einer Dame, die hören wir, glaube ich, namentlich gar nicht so oft im Programm. Ich weiß gar nicht, wem sie von euch ein Begriff ist, die liebe Stella Lefty. Spätestens jetzt dann gleich nach 2 Minuten 47 wird sie niemand jemals wieder vergessen. Hier ist New Country von Stella Lefty. Hier ist Boston.

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1: Ich bin Katrin Müller. Wegen der hohen Energiepreise infolge des Iran-Kriegs hat die EU-Kommission ihre Prognose für das Wirtschaftswachstum in Deutschland halbiert. Die Konjunkturexperten erwarten 2026 lediglich einen Anstieg des Bruttoinlandsprodukts um 0,6%. Im Herbst hatten sie noch mit einem Wachstum von 1,2% gerechnet. Auch in der Europäischen Union insgesamt und für die 21 Staaten der Eurozone dürfte die Entwicklung schwächer verlaufen als gedacht. Immer das Smartphone im Blick und auf jede Nachricht reagieren. Viele Menschen in Deutschland befinden sich einer repräsentativen Umfrage der IU Internationalen Hochschule in Erfurt zufolge in digitaler Dauerbereitschaft. Gut 8% der Befragten schauen demnach mindestens einmal pro Stunde aufs Smartphone, auch wenn sie keine Benachrichtigung erhalten.
2: Die jungen Leute sind die auffälligsten Online-Junkies. Bei den unter 30-Jährigen prüfen sogar 90% mindestens einmal stündlich ihre Geräte und fast die Hälfte gibt zu, ich habe Angst, etwas zu verpassen, wenn ich offline bin. Von allen Befragten, auch den Älteren, fühlt mehr als die Hälfte einen Druck des Gegenübers, dass auf SMS oder WhatsApp-Nachrichten schnelle Antworten erwartet werden und ein Drittel fühlt sich verpflichtet, auch nach Feierabend noch für Berufliches erreichbar zu sein. Der empfundene Erwartungsdruck ist also groß, denn eigentlich wünscht sich mehr als jede oder jeder Zweite öfters mal eine Online-Pause. Ursula Winkler, Nachrichtenredaktion.
1: Ein langes Feiertagswochenende und die allerbesten Wetteraussichten. Deutschland wird zu Pfingsten unterwegs sein. Das sorgt für volle Straßen, aber auch für volle Züge. Die Deutsche Bahn rechnet mit deutlich mehr Fahrgästen als an normalen Wochenenden.
3: Besonders voll dürfte es im Bahnverkehr am Freitag werden, wenn alle ins Pfingstwochenende starten und dann wieder am Pfingstmontag, wenn die Rückreise ansteht. Vor allem zwischen den großen Metropolen wie Berlin und München, Frankfurt und München oder Hamburg und Berlin rechnet die Bahn mit einer hohen Auslastung der Züge und empfiehlt Reisenden an diesen Tagen einen Sitzplatz zu reservieren. Diana Kramer, Nachrichtenredaktion.
1: Mehr als die Hälfte der Menschen in Deutschland geht davon aus, dass die Behörden schlecht vorbereitet sind auf einen größeren Stromausfall. Das geht aus einer Ineffekt-Umfrage im Auftrag des Vergleichsportals Verivox hervor. Nur rund 13% betrachten die Behörden als sehr gut oder eher gut vorbereitet. Allerdings hat nur ein knappes Drittel selbst Maßnahmen ergriffen und zum Beispiel Vorräte an Nahrungsmitteln und Kerzen angelegt.
4: Und jetzt für euch das Update aus dem Norden mit Philipp Stammer. In Schuby bei Schleswig sollen mehrere große Rechenzentren entstehen. Das Projekt gilt als große Chance für die Region. Gleichzeitig warnen Experten aber vor einem enormen zusätzlichen Energiebedarf. Hamburg muss mit deutlich weniger Steuereinnahmen rechnen als bisher erwartet. Laut neuer Prognose fehlen der Stadt bis 2030 mehrere Milliarden Euro. Gründe sind die schwache Wirtschaftslage und niedrigere Erwartungen bei wichtigen Unternehmenssteuern. Und der Verkehrsausschuss des Bundestags hat gestern empfohlen, den Ausbau der Marschbahn Richtung Sylt weiter voranzutreiben.
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5: Auf der A1 Richtung Hamburg staut es sich zwischen Billstedt und dem Dreieck Norderelbe auf 3 Kilometern. In der Gegenrichtung, Richtung Lübeck, gibt es zwischen dem Maschener Kreuz und dem Dreieck Norderelbe 9 Kilometer Stau. Ebenfalls auf der A1 Richtung Fehmarn steht ihr zwischen dem Dreieck Bad Schwartau und Pansdorf auf 2 Kilometern. Habt eine gute und sichere Fahrt.
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5: In Bredstedt zeigt das Thermometer aktuell 18 Grad. In Schaffelund ist es etwas wärmer mit 19 Grad, während wir in Tarp 17 Grad messen. In den nächsten Stunden ist es überwiegend mäßig bewölkt. Heute Nacht sinkt das Thermometer auf milde 13 Grad. Morgen wird es teils bewölkt mit sonnigen Abschnitten bei bis zu 19 Grad.
4: Um kurze Reins, Deutschlands Country Radio The Wolf mit fantastischer Musik von Blake Shelton featuring Pistol Annies and Friends. Boys Round Here. So haben sie die Nummer im Jahr 2013 getauft. Mega coole Nummer, die für mich keinen Tag älter geworden ist. Ein bisschen Staub angesetzt hat wohl durchaus die Nummer Handle With Care von den Traveling Wilburys. Die haben wir im Anschluss mit dabei. Und so kriegen wir schon mal ganz grob eine Mischung hin von New Country and the Legends. Das wollen wir sein hier bei Deutschlands Country Radio The Wolf. Ich bin Philipp Stammer. Hallo, schön, dass ihr mit dabei seid.
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1: Auf der A1 Richtung Fehmarn steht ihr zwischen Bad Schwartau und Pansdorf auf 4 Kilometern im Stau. In der Gegenrichtung Richtung Hamburg gibt es zwischen Hamburg-Billstedt und dem Dreieck Hamburg-Norderelbe ebenfalls 4 Kilometer Stau. Auf der A1 Richtung Lübeck staut es sich zwischen dem Maschener Kreuz und dem Dreieck Hamburg-Norderelbe auf 9 Kilometern. Wir wünschen euch eine gute Fahrt.
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1: In Üffersee zeigt das Thermometer 17 Grad. Bordelum meldet 18 Grad, während es in Schafflund 19 Grad sind. In den nächsten Stunden ist es überwiegend mäßig bewölkt. Heute Nacht sinkt das Thermometer auf milde 13 Grad. Morgen wird es teils bewölkt, mit sonnigen Abschnitten bei bis zu 19 Grad.
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2: Hallo, liebe Country-Freunde. Hier ist Deutschlands Country-Radio The Wolf. Ihr seid mittendrin im Country-Mittag. Ich bin Philipp Stammer und wir haben noch eine halbe Stunde. Und da wollen wir natürlich so viel Country wie nur irgendwie möglich hören, bevor ich das Mikrofon dann abgebe an meinen lieben Kollegen, den Country-Baron. Wir starten direkt rein mit New Country in eine neue halbe Stunde. Hier ist Luke Combs, hier ist Sleepless in a Hotel Room.

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1: Leute, ich wünsche euch jetzt nochmal einen ganz, ganz wunderbaren Donnerstagnachmittag gleich mit meinem lieben Kollegen, dem Country Baron. Und dann natürlich ganz besonders mit einer neuen Folge Hosted By. Da sind wir so unglaublich stolz drauf, Leute, weil das zeigt einfach, das funktioniert, was wir hier machen. Und zwar nicht nur wir hier in der The Wolf Redaktion, sondern wir alle zusammen. 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Und das machen wir jeden Donnerstag ganz besonders gerne, denn ab 18 Uhr schalten wir hier wieder um in, also für uns Mitarbeiter in den Feierabendmodus und für echte Country-Stars dann in den Arbeitsmodus. Dieses Mikrofon wird heute Abend auch wieder übergeben an einen echten Country-Künstler, heute Abend Patwa. Das ist deutscher Country, den ich euch nur ans Herz legen kann, und das ist vor allem ein toller Typ, der hier heute Abend auf The Wolf moderieren wird. 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Also lass das Radio einfach an. Mach vielleicht noch ein bisschen lauter. Habt einen schönen Donnerstag. Viel Spaß heute Abend bei Hosted By. Mein Name ist Philipp Stammer. Bye, bye.

0: Ich bin Dirk Zeitler. Wegen der hohen Energiepreise infolge des Iran-Kriegs hat die Europäische Kommission ihre Prognose für das Wirtschaftswachstum in Deutschland für das laufende Jahr halbiert. Die Konjunkturexperten erwarten nur noch einen Anstieg des Bruttoinlandsprodukts um 0,6%. Im Herbst lag die Prognose noch bei 1,2%.
1: Das ist keine gute Nachricht. Die Halbierung der Wachstumserwartung für Deutschland ist schlimm genug, aber auch für die gesamte EU sieht es jetzt schlecht aus. Hier wurde die Erwartung von 1,4 auf 1,1% reduziert. Das bedeutet, Deutschlands Wachstum wird wieder geringer sein als im Rest der EU. Schuld sind die Energiepreise, sagt die Kommission, die drücken auf die Wirtschaftstätigkeit. Wirklich überraschend kommt die EU-Schätzung nicht, denn auch die Bundesregierung in Berlin rechnet nur noch mit einem Mini-Wachstum von 0,5%. Aus Brüssel, Dieter Ebeling.
0: Mehr als die Hälfte der Menschen in Deutschland geht davon aus, dass die Behörden schlecht vorbereitet sind auf einen größeren Stromausfall. Das geht aus einer Umfrage des Marktforschungsinstituts Innofact im Auftrag des Vergleichsportals Verivox hervor. Allerdings haben nur gut 30% selbst Maßnahmen getroffen, zum Beispiel Nahrungs- oder Wasservorräte angelegt. Dänemark will den Kadaver von Buckelwal Timmy von der Urlaubsinsel Anholt in einen Hafen auf dem Festland schleppen. Die Umweltbehörde teilte mit, der stark aufgeblähte Wal liege in flachem Wasser an einem belebten Strand und könne Anwohner und Touristen belästigen.
2: Ob die Aktion gelingt, ist noch unklar. Sie wird wohl den ganzen Tag andauern. Im Hafen der Stadt Grenå wollen die Dänen den Walkadaver unter die Lupe nehmen. Die Presse darf dabei sein, aber nur mit Sicherheitsabstand. Denn beim Bearbeiten des Kadavers sollen Maschinen und scharfes Werkzeug zum Einsatz kommen. Sollte der Waltransport nicht gelingen, wird das Tier doch auf Anholt untersucht. Die Einheimischen wünschen sich aber, dass der Wal lieber früher als später von ihrer Insel verschwindet. Aus Skandinavien, Julia Weschenbach.
0: Die Deutsche Bahn rechnet am Pfingstwochenende mit vielen Fahrgästen und entsprechend vollen Zügen. Besonders viele Reisende werden zwischen den großen Metropolen erwartet, beispielsweise zwischen Berlin und München, Frankfurt und München oder Hamburg und Berlin. Das sagte ein Bahnsprecher. Die Bahn empfiehlt Reisenden, einen Sitzplatz zu reservieren.
3: Und jetzt für euch das Update aus dem Norden mit Philipp Stammer. In Schuby bei Schleswig sollen mehrere große Rechenzentren entstehen. Das Projekt gilt als große Chance für die Region. Gleichzeitig warnen Experten aber vor einem enormen zusätzlichen Energiebedarf. Hamburg muss mit deutlich weniger Steuereinnahmen rechnen als bisher erwartet. Laut neuer Prognose fehlen der Stadt bis 2030 mehrere Milliarden Euro. Gründe sind die schwache Wirtschaftslage und niedrigere Erwartungen bei wichtigen Unternehmenssteuern. Und der Verkehrsausschuss des Bundestags hat gestern empfohlen, den Ausbau der Marschbahn Richtung Sylt weiter voranzutreiben.
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5: Auf der A1 Richtung Hamburg gibt es zwischen Billstedt und dem Dreieck Norderelbe 4 Kilometer Stau. In der Gegenrichtung, Richtung Fehmarn, staut es sich zwischen dem Dreieck Bad Schwartau und Pansdorf ebenfalls auf 4 Kilometern. Ebenfalls auf der A1 zwischen dem Maschener Kreuz und dem Dreieck Norderelbe Richtung Lübeck stockt der Verkehr auf 9 Kilometern. Habt eine gute und sichere Fahrt.
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5: In Tarp und Handewitt zeigt das Thermometer jeweils 17 Grad, während es in Klangsbüll etwas kühler ist mit 14 Grad. In den nächsten Stunden ist es überwiegend mäßig bewölkt. Heute Nacht sinkt das Thermometer auf milde 13 Grad. Morgen wird es teils bewölkt mit sonnigen Abschnitten bei bis zu 19 Grad.
6: Heute gibt es wieder eine neue Folge von Hosted By. Und welcher Country-Künstler heute bei uns das Studio übernimmt, das erfahrt ihr gleich nach 3 Songs.

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1: Und heute Abend gibt's wieder eine neue Folge hosted by. Da übernehmen ja die Country-Künstler das The Wolf Studio und spielen eine Stunde lang ihre Lieblingssongs. Und sie erzählen euch natürlich ganz viel aus ihrem Leben, was sie beeinflusst hat und was gerade eigentlich so abgeht. Und heute haben wir Patwa für euch.
2: Sag, bist du dabei? Ich glaub, das ist
1: Und Cedric Kunz hatte Patwa heute schon im Interview im Country Morgen. Hören wir nochmal rein, was euch dann heute Abend erwartet.
3: Du bist heute Abend also unser Host bei Hosted By. Du bist unter anderem Singer und Songwriter, aber ja auch zum Beispiel, und da haben wir uns das erste Mal kennengelernt, Moderator beim Country to Country Festival, ne?
4: Genau, ich habe da mein Moderationsdebüt und jetzt darf ich hier bei dir mein Radiodebüt feiern.
3: Alter, was für ein Jahr, muss man ja bisher bei dir dann sagen.
4: Unglaublich.
3: Generell, stell dich vielleicht mal ganz kurz vor für alle, die dich bisher noch nicht kennen.
4: Mein Name ist Patwa, ich bin ein deutscher Country-Artist und wie gerade schon angekündigt auch Moderationsartist. Und ich will noch gar nicht so viel verraten, weil ich erzähle heute Abend bei Hosted by Patwa ein bisschen was über mich. Deswegen solltet ihr da einschalten, wenn ihr auf lustige Geschichten und gute Songs steht.
3: Oh ja, ich werde auf jeden Fall einschalten, das kann ich dir versprechen.
4: Wunderbar.
3: Sei ganz ehrlich, ein bisschen aufgeregt?
4: Ey, auf jeden Fall, ist ja auch das erste Mal und ich glaube, es macht immer mehr Spaß, wenn man ein bisschen aufgeregt ist, weil ich glaube, sonst hast du der ganze Spaß an der Sache verloren, deswegen ist schon gut so.
3: Glaube ich auch. Also, einen aufgeregten und vor allem super sympathischen Patwa könnt ihr heute Abend ab 18 Uhr hier bei uns bei Hosted by Erleben unbedingt einschalten.
4: Schaltet ein, ich freue mich auf euch.

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0: Gemeinsam schauen wir jetzt auf die Top 3 Country Songs aus dem Jahr 1993.
2: Platz 3.
0: George Strait, Easy Come, Easy Go.
3: So long,
2: Platz 2.
0: John Michael Montgomery, I Love The Way You Love Me.
2: Platz 1.
0: Kaum ein Songname ist als Radiomoderator schwerer auszusprechen. Alan Jackson mit Chattahoochee.

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1: Auf der A1 Richtung Lübeck steht ihr zwischen dem Maschener Kreuz und dem Dreieck Hamburg-Norderelbe 8 Kilometer im Stau. In der Gegenrichtung gibt es zwischen Bagdehalde und Rheinfeld 2 Kilometer Stau. Wir wünschen euch eine gute Fahrt.
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1: In Joldelund zeigt das Thermometer 18 Grad, in Langenhorn ebenfalls 18. Etwas kühler ist es in Oewersee mit 17 Grad. In den nächsten Stunden ist es überwiegend mäßig bewölkt. Heute Nacht sinkt das Thermometer auf milde 13 Grad. Morgen wird es teils bewölkt mit sonnigen Abschnitten bei bis zu 19 Grad.
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2: Weiter geht's bei The Wolf. Kurze Pause haben wir gerade gemacht. Jetzt ziehen wir nochmal durch bis zum Feierabend und starten rein mit Megan Maroney und Madison.

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1: Ich bin Dirk Zeitler. Wegen der hohen Energiepreise infolge des Iran-Kriegs hat die Europäische Kommission ihre Prognose für das Wirtschaftswachstum in Deutschland für das laufende Jahr halbiert. Die Konjunkturexperten erwarten nur noch einen Anstieg des Bruttoinlandsprodukts um 0,6%. Im Herbst lag die Prognose noch bei 1,2%.
2: Das ist keine gute Nachricht. Die Halbierung der Wachstumserwartung für Deutschland ist schlimm genug, aber auch für die gesamte EU sieht es jetzt schlecht aus. Hier wurde die Erwartung von 1,4 auf 1,1% reduziert. Das bedeutet, Deutschlands Wachstum wird wieder geringer sein als im Rest der EU. Schuld sind die Energiepreise, sagt die Kommission, die drücken auf die Wirtschaftstätigkeit. Wirklich überraschend kommt die EU-Schätzung nicht, denn auch die Bundesregierung in Berlin rechnet nur noch mit einem Mini-Wachstum von 0,5%. Aus Brüssel, Dieter Ebeling.
1: Mehr als die Hälfte der Menschen in Deutschland geht davon aus, dass die Behörden schlecht vorbereitet sind auf einen größeren Stromausfall. Das geht aus einer Umfrage des Marktforschungsinstituts Innofact im Auftrag des Vergleichsportals Verivox hervor. Allerdings haben nur gut 30% selbst Maßnahmen getroffen, zum Beispiel Nahrungs- oder Wasservorräte angelegt. Dänemark will den Kadaver von Buckelwal Timmy von der Urlaubsinsel Anholt in einen Hafen auf dem Festland schleppen. Die Umweltbehörde teilte mit, der stark aufgeblähte Wal liege in flachem Wasser an einem belebten Strand

0: und könne Anwohner und Touristen belästigen.
1: Ob die Aktion gelingt, ist noch unklar. Sie wird wohl den ganzen Tag andauern. Im Hafen der Stadt Grenau wollen die Dänen den Walkadaver unter die Lupe nehmen. Die Presse darf dabei sein, aber nur mit Sicherheitsabstand. Denn beim Bearbeiten des Kadavers sollen Maschinen und scharfes Werkzeug zum Einsatz kommen. Sollte der Waltransport nicht gelingen, wird das Tier doch auf Anholt untersucht. Die Einheimischen wünschen sich aber, dass der Wal lieber früher als später von ihrer Insel verschwindet. Aus Skandinavien, Julia Weschenbach.
0: Die Deutsche Bahn rechnet am Pfingstwochenende mit vielen Fahrgästen und entsprechend vollen Zügen. Besonders viele Reisende werden zwischen den großen Metropolen erwartet. Beispielsweise zwischen Berlin und München, Frankfurt und München oder Hamburg und Berlin. Das sagte ein Bahnsprecher. Die Bahn empfiehlt Reisenden, einen Sitzplatz zu reservieren.
2: Und jetzt für euch das Update aus dem Norden mit Philipp Stammer. In Schuby bei Schleswig sollen mehrere große Rechenzentren entstehen. Das Projekt gilt als große Chance für die Region. Gleichzeitig warnen Experten aber vor einem enormen zusätzlichen Energiebedarf. Hamburg muss mit deutlich weniger Steuereinnahmen rechnen als bisher erwartet. Laut neuer Prognose fehlen der Stadt bis 2030 mehrere Milliarden Euro. Gründe sind die schwache Wirtschaftslage und niedrigere Erwartungen bei wichtigen Unternehmenssteuern. Und der Verkehrsausschuss des Bundestags hat gestern empfohlen, den Ausbau der Marschbahn Richtung Sylt weiter voranzutreiben.
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4: Auf der A1 Richtung Lübeck gibt es zwischen Bargteheide und Rheinfeld 6 Kilometer Stau. Ihr verliert mindestens 55 Minuten. Auf der A1 Richtung Bremen steht ihr zwischen Hamburg-Billstedt und Hamburg-Stillhorn 3 Kilometer. In der Gegenrichtung Richtung Lübeck gibt es zwischen dem Maschener Kreuz und dem Dreieck Hamburg-Norderelbe 9 Kilometer Stau. Gute Fahrt.
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4: Bei euch in Ellund sind es aktuell 18 Grad, genauso in Handewitt. In Schleswig wird es etwas kühler mit 17 Grad. In den nächsten Stunden ist es überwiegend mäßig bewölkt. Heute Nacht sinkt das Thermometer auf milde 13 Grad. Morgen wird es teils bewölkt mit sonnigen Abschnitten bei bis zu 19 Grad.
5: Fünf. Hier ist euer Country Baron. Schön, dass ihr mit dabei seid an diesem Donnerstagnachmittag in der langen Woche. Aber am Montag ist ja schon Pfingstmontag. Nächste Woche haben wir ja schon wieder eine kurze Woche. Wir machen weiter jetzt mit Could Have Been Love und Randall King.

0: Josh Turner hier bei The Wolf mit Would You Go With Me aus 2006 und für euch nochmal die kleine Erinnerung. Wenn ihr Bock auf diesen Typen in Berlin habt, dann kurz zuhören. So let me go, saw you on the river, dragging on a plastic cigarette. Zach Bryan spielt am 31. Mai auf der Waldbühne in Berlin Open Air und ihr könnt mit dabei sein. Sagt uns einfach, was euch Country bedeutet. Country ist für mich...
1: Country ist für mich Freiheit, gute Laune, Line Dance und viel Liebe.
0: Und das als Video, also einmal ein schönes Video aufnehmen und uns dann markieren. Dann können wir es sehen und dann seid ihr mit drin im Lostopf. Und unter allen, die so ein Video machen, wird dann ausgelost, wer mitfahren darf. Zusammen übrigens mit Cedric Kunz. Das ist ja unser neuer Morningshow-Moderator. Er hat den Country-Morgen von Olli Peral geerbt und fährt direkt gemeinsam mit euch nach Berlin. Weitere Infos natürlich bei uns auf der Website und in der App. Und dann feiert ihr vielleicht schon bald in Berlin mit Zach Bryan, wenn ihr ein schönes Video macht.
2: Nee.

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7: Auf der A1 Richtung Lübeck gibt es zwischen Bagterheide und Rheinfeld 7 Kilometer Stau. Dort müsst ihr mit einer Stunde Zeitverlust rechnen. Ebenfalls auf der A1 Richtung Lübeck steht ihr zwischen dem Maschener Kreuz und dem Dreieck Hamburg-Norderelbe auf 10 Kilometern. Hier verliert ihr mindestens 26 Minuten. In der Gegenrichtung Hamburg gibt es zwischen Hamburg-Morfleth und dem Dreieck Hamburg-Norderelbe 2 Kilometer Stau. Rechnet mit 5 Minuten Verzögerung. Gute Fahrt.
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7: In Joldelund und Bredstedt zeigt das Thermometer 18 Grad. In Tarp ist es etwas kühler, mit 17 Grad. In den nächsten Stunden ist es überwiegend mäßig bewölkt. Heute Nacht sinkt das Thermometer auf milde 13 Grad. Morgen wird es teils bewölkt, mit sonnigen Abschnitten bei bis zu 19 Grad.
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8: Lange nicht mehr gehört, aber hat ganz schön für Aufsehen damals gesorgt. Texas Hold'em von Beyoncé. Sie hat ein Country-Album rausgebracht 2024 und da hören wir jetzt rein.

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1: Und wir hören ja immer freitags rein in die Hot 20. Wir hören die 20 besten Country-Songs der Woche. Das sind die deutschen Country-Charts. Und jetzt nochmal im Schnelldurchlauf die Plätze 5 bis 1. Auf der 5 in der letzten Woche Luke Combs mit My Kinda Saturday Night.
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1: Auf der 4 dann Kane Brown mit Woman.
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1: Dry Spell von Kacey Musgraves in der letzten Woche auf Platz 3.
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1: Dann die große Überraschung, Choose in Texas von Ella Langley, nicht mehr auf der 1. Nach über 11 Wochen ging's runter auf die 2.
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1: Und die neue Nummer 1 in der Hot 20, das war in der letzten Woche I Can't Love You Anymore von Ella Langley und

Fazit, Ella Langley verliert die Eins mit Shoes in Texas, erobert sie aber mit einem anderen Song, mit I Can't Love You Anymore. Das war im Schnelldurchlauf die Top 5 der Hot 20 der letzten Woche und diesen Freitag hören wir wieder rein ab 16 Uhr.

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1: Ich bin Dirk Zeitler. Ein langes Feiertagswochenende und die allerbesten Wetteraussichten. Deutschland wird zu Pfingsten unterwegs sein. Das sorgt für volle Straßen, aber auch für volle Züge. Die Deutsche Bahn rechnet mit deutlich mehr Fahrgästen als an normalen Wochenenden.
2: Vor allem zwischen den großen Metropolen wie Berlin und München, Frankfurt und München oder Hamburg und Berlin rechnet die Bahn mit einer hohen Auslastung der Züge und empfiehlt Reisenden an diesen Tagen einen Sitzplatz zu reservieren. Wer nicht mit zuggebundenen Fahrkarten unterwegs ist, also flexibel reisen kann, sollte sich am besten online informieren, wie hoch die erwartete Auslastung der Züge ist und dann möglichst ausweichen, am besten auf die ganz frühen oder späten Stunden. Diana Kramer, Nachrichtenredaktion.

0: Die Bundesanwaltschaft hat in Hamburg Anklage gegen einen mutmaßlichen Spion Irans erhoben. Die Karlsruher Behörde wirft dem Dänen unter anderem vor, im Auftrag eines iranischen Geheimdienstes zur Vorbereitung von Mord- und Brandanschlägen Juden in Deutschland ausgespäht zu haben. Einem mitangeklagten Afghanen werde versuchte Beteiligung an einem Mord zur Last gelegt. Zum Sport. Deutschlands Rekordtorwart Manuel Neuer kehrt 2 Jahre nach seinem Rücktritt zur Fußballweltmeisterschaft in die deutsche Nationalmannschaft zurück. Bundestrainer Nagelsmann setzt bei dem am 11. Juni beginnenden Turnier in den USA, Kanada und Mexiko auf den inzwischen 40 Jahre alten Kapitän des FC Bayern München.
1: Jeder weiß, was Manu für eine Aura umgibt. Er wird der Mannschaft helfen. Die Begründung des Bundestrainers für seine Kehrtwende in der Torhüterfrage. Natürlich sei die Nachricht für den eigentlich gesetzten Oliver Baumann ein Schlag gewesen. Aber der sei ein super Teamplayer, eine Weltklasse 1B-Lösung, so Nagelsmann. Als jüngster Spieler fährt der 18-jährige Lennart Karl mit, etwas überraschend auch der Mainzer Amiri, auch Leroy Sané, Kölns Elmaller und Freiburgs Ginter bleiben dagegen zu Hause. Thomas Thonfeld, Sportredaktion.
0: Der 1. FC Union Berlin hat die Nachfolge von Marie-Louise Ether geregelt und startet mit Mauro Lustrinelli in seine 8. Bundesliga-Saison. Der Schweizer Meistertrainer kommt vom FC Thun und betreut die Berliner ab Sommer, wie der Hauptstadtclub mitteilte. Ether übernimmt wie geplant die Frauenauswahl der Köpenicker.
2: Und jetzt für euch das Schleswig-Holstein-Update mit Philipp Stammer. In Schleswig-Holstein bleiben die Menschen beim Trinkgeld trotz steigender Lebenshaltungskosten großzügig. Das berichtet der Hotel- und Gaststättenverband DEHOGA zum heutigen Welttrinkgeldtag. In Kiel hat die Stadt 68.000 Euro an Internetbetrüger überwiesen. Die Stadt hat Strafanzeige erstattet, die Chancen, das Geld zurückzubekommen, gelten aber als gering. Und zum Pfingstwochenende rechnet der ADAC auf vielen Autobahnen im Norden mit starkem Verkehr und langen Staus. Besonders betroffen sind die A1, die A7 und die A24 in Richtung Nord- und Ostsee. Und mehr dazu im Halb.
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4: Auf der A1 Richtung Hamburg gibt es zwischen Moorfleet und dem Dreieck Norderelbe 1 Kilometer Stau. Ebenfalls auf der A1 Richtung Lübeck stockt der Verkehr zwischen Neustadt in Holstein-Mitte und Scharbeutz. In der Gegenrichtung Richtung Fehmarn ist es zwischen dem Dreieck Bad Schwartau und Ratekau ebenfalls zähfließend. Habt eine gute und sichere Fahrt.
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4: In Flensburg sind es aktuell 17 Grad, in Ellund ebenfalls 17, während wir in Klicksbüll 18 Grad messen. In den nächsten Stunden ist es überwiegend mäßig bewölkt. Heute Nacht sinkt das Thermometer auf milde 13 Grad. Morgen wird es teils bewölkt mit sonnigen Abschnitten bei bis zu 19 Grad.
5: Nach 4. Hier ist euer Country Baron und wer heute Abend bei uns das Ruder übernimmt bei Hosted By, das erzähle ich euch gleich. Immer donnerstags ab 18 Uhr übernehmen ja hier bei uns die Country-Künstler.

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1: Und heute Abend gibt's wieder eine neue Folge Hosted by. Da übernehmen ja die Country-Künstler das The Wolf Studio und spielen eine Stunde lang ihre Lieblingssongs. Und sie erzählen euch natürlich ganz viel aus ihrem Leben, was sie beeinflusst hat und was gerade eigentlich so abgeht. Und heute haben wir Patwa für euch. Patwa ist ein deutscher Country-Künstler und vielleicht kennt ihr ihn ja auch vom C2C. Das hat er ja mit moderiert in diesem Jahr. Und er hat Songs dabei von Zektop, Ella Langley, Scotty McCreery, Kacey Musgraves und Shibuzi und natürlich ganz viele Geschichten.
2: Wenn

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6: Mit Philipp Stammer. In Kiel hofft der Oberbürgermeister auf neue Impulse durch das geplante Innovationszentrum der Marine. Er sieht gegenüber der dpa Chancen für Forschung, Entwicklung und neue Arbeitsplätze. Das Verteidigungsministerium will den Marinestandort jetzt ausbauen. Kiel soll dabei ein wichtiger Standort für maritime Sicherheits- und Zukunftstechnologien werden. In Schleswig-Holstein bleiben die Menschen beim Trinkgeld trotz steigender Lebenshaltungskosten großzügig. Das berichtet der Hotel- und Gaststättenverband DEHOGA zum heutigen Welttrinkgeldtag. Anders sieht es im Taxigewerbe aus. Dort wird nach Branchenangaben sparsamer Trinkgeld gegeben, auch weil insgesamt weniger Fahrten gebucht werden. Und nochmal Kiel, denn die Stadt hat 68.000 Euro an Internetbetrüger überwiesen. Cyberkriminelle hatten die Rechnung eines Dienstleisters manipuliert und gefälschte Kontoverbindungen eingesetzt. Die Stadt hat Strafanzeige erstattet. Die Chancen, das Geld zurückzubekommen, gelten als gering. Künftig sollen zusätzliche Sicherheitsmaßnahmen solche Fälle verhindern. Zum Pfingstwochenende rechnet der ADAC auf vielen Autobahnen im Norden mit starkem Verkehr und langen Staus. Besonders betroffen sind die A1, A7 und A24 Richtung Nord- und Ostsee. Am vollsten dürfte es morgen Nachmittag und am Pfingstmontag werden. Zusätzliche Probleme gibt es auch durch die Vollsperrung der A23 bei Hamburg.
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7: Auf der A1 Richtung Lübeck gibt es zwischen dem Maschener Kreuz und dem Dreieck Hamburg-Norderelbe 10 Kilometer Stau. In der Gegenrichtung Richtung Fehmarn steht ihr zwischen Bad Schwartau und Rathekau auf 3 Kilometern. Ebenfalls auf der A1 Richtung Lübeck rollt der Verkehr zwischen Neustadt in Holstein-Mitte und Scharbeutz nur zäh. Gute Fahrt.
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7: In Langenhorn sind es aktuell 18 Grad, genauso in Joldelund. Und auch in Bordelum zeigt das Thermometer 18 Grad. In der Nacht sinkt das Thermometer auf milde 14 Grad. So wird das Wetter morgen. Am Vormittag ist es teils bewölkt, am Nachmittag lockert es dann auf, bei anfangs 14 Grad. Im Laufe des Tages steigt das Thermometer auf angenehme 20 Grad an.
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8: Wir machen weiter an diesem Donnerstagnachmittag. Wir haben es fast geschafft. Wir hören uns ja gerade gemeinsam in den Feierabend rein und machen jetzt weiter mit Dasher und Austin Boots Stop Workin'.

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1: Ich bin Dirk Zeitler. Die Bundesanwaltschaft hatte in Hamburg Anklage gegen einen mutmaßlichen Spion Irans erhoben. Die Karlsruher Behörde wirft dem Dänen laut Mitteilung unter anderem vor, im Auftrag eines iranischen Geheimdienstes zur Vorbereitung von Mord- und Brandanschlägen Juden in Deutschland ausgespäht zu haben. Einem mitangeklagten Afghanen werde versuchte Beteiligung an einem Mord zur Last gelegt. Ein langes Feiertagswochenende und die allerbesten Wetteraussichten. Deutschland wird zu Pfingsten unterwegs sein. Das sorgt für volle Straßen, aber auch für volle Züge. Die Deutsche Bahn rechnet mit deutlich mehr Fahrgästen als an normalen Wochenenden.
2: Vor allem zwischen den großen Metropolen wie Berlin und München, Frankfurt und München oder Hamburg und Berlin rechnet die Bahn mit einer hohen Auslastung der Züge und empfiehlt Reisenden an diesen Tagen einen Sitzplatz zu reservieren. Wer nicht mit zuggebundenen Fahrkarten unterwegs ist, also flexibel reisen kann, sollte sich am besten online informieren, wie hoch die erwartete Auslastung der Züge ist und dann möglichst ausweichen, am besten auf die ganz frühen oder späten Stunden. Diana Kramer, Nachrichtenredaktion.
1: Dänemark will den Kadaver von Buckelwal Timmy von der Urlaubsinsel Anholte in einen Hafen auf dem Festland schleppen. Die Umweltbehörde teilte mit, der stark aufgeblähte Wal liege im flachen Wasser an einem beliebten Strand und könne Anwohner und Touristen belästigen.
3: Ob die Aktion gelingt, ist noch unklar. Sie wird wohl den ganzen Tag andauern. Im Hafen der Stadt Grenau wollen die Dänen den Walkadaver unter die Lupe nehmen. Die Presse darf dabei sein, aber nur mit Sicherheitsabstand. Denn beim Bearbeiten des Kadavers sollen Maschinen und scharfes Werkzeug zum Einsatz kommen. Sollte der Waltransport nicht gelingen, wird das Tier doch auf Anholt untersucht. Die Einheimischen wünschen sich aber, dass der Wal lieber früher als später von ihrer Insel verschwindet. Aus Skandinavien, Julia Weschenbach.
1: Zum Sport. Deutschlands Rekordtorwart Manuel Neuer kehrt 2 Jahre nach seinem Rücktritt zur Fußball-Weltmeisterschaft in die deutsche Nationalmannschaft zurück. Bundestrainer Nagelsmann setzt bei dem am 11. Juni beginnenden Turnier in den USA, Kanada und Mexiko auf den inzwischen 40 Jahre alten Kapitän des FC Bayern München.
4: Und jetzt für euch das Schleswig-Holstein-Update mit Philipp Stammer. In Schleswig-Holstein bleiben die Menschen beim Trinkgeld trotz steigender Lebenshaltungskosten großzügig. Das berichtet der Hotel- und Gaststättenverband DEHOGA zum heutigen Welttrinkgeldtag. In Kiel hat die Stadt 68.000 Euro an Internetbetrüger überwiesen. Die Stadt hat Strafanzeige erstattet, die Chancen, das Geld zurückzubekommen, gelten aber als gering. Und zum Pfingstwochenende rechnet

0: Der ADAC auf vielen Autobahnen im Norden mit starkem Verkehr und langen Staus. Besonders betroffen sind die A1, die A7 und die A24 in Richtung Nord- und Ostsee. Und mehr dazu im Halb.
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2: Auf der A1 Richtung Lübeck gibt es zwischen dem Maschener Kreuz und dem Dreieck Hamburg-Norderelbe 10 Kilometer Stau. In der Gegenrichtung staut es sich auf 6 Kilometern zwischen Lübeck-Meusling und Ratekau. Gute Fahrt.
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2: In Bredstedt zeigt das Thermometer aktuell 18 Grad, in Großenwiehe ebenfalls 18 Grad. In Sürup haben wir 17 Grad. In der Nacht sinkt das Thermometer auf milde 14 Grad. So wird das Wetter morgen. Am Vormittag ist es teils bewölkt, am Nachmittag lockert es dann auf, bei anfangs 14 Grad. Im Laufe des Tages steigt das Thermometer auf angenehme 20 Grad an.
3: Kurz nach 5, schön, dass ihr mit dabei seid an diesem Donnerstag und wir hören gleich den Song des Tages von Cedric Kunz. Cedric Kunz ist ja unser neuer Mann am Morgen, er moderiert ja jetzt den Country Morgen und jeden Tag gibt es einen Song des Tages von ihm. Und gleich ist es 9 to 5, geht los nach 3 Songs.

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1: Und jetzt hören wir wieder rein in unseren Song des Tages. Oder besser gesagt in den Song des Tages von Cedric Kunz, unserem neuen Mann im Country Morgen.
2: Natürlich legendär, Dolly Parton, 9 to 5. Für 2 Grammys hat dieser Song gewonnen und doch ist er eigentlich ganz, ganz simpel entstanden. Dolly schrieb nämlich den Rhythmus des Songs einfach mit ihren Fingernägeln. Kein Scheiß, während der Dreharbeiten klickte sie so mit ihren langen Kunstnägeln aufeinander und bemerkte, dass das wie so eine Schreibmaschine klingt. Einfach perfekt für so einen Bürosong. Und dieses Klack-Klack-Geräusch, das wurde tatsächlich später dann auch Teil der Aufnahme. Inhaltlich geht es vor allem um schlecht bezahlte Arbeit, fehlende Anerkennung, Chefs, die Angestellte einfach ausnutzen und das Gefühl, nur für andere zu schuften. Ich sag mal so, das kennt vielleicht der ein oder andere. Ist ein legendärer Hit und deswegen auch verdientermaßen hier bei uns bei The Wolf unser Song des Tages. Hier ist die wunderbare Dolly Parton mit 9 to 5.

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1: Mit Philipp Stammer. In Kiel hofft der Oberbürgermeister auf neue Impulse durch das geplante Innovationszentrum der Marine. Er sieht gegenüber der dpa Chancen für Forschung, Entwicklung und neue Arbeitsplätze. Das Verteidigungsministerium will den Marinestandort jetzt ausbauen. Kiel soll dabei ein wichtiger Standort für maritime Sicherheits- und Zukunftstechnologien werden. In Schleswig-Holstein bleiben die Menschen beim Trinkgeld trotz steigender Lebenshaltungskosten großzügig. Das berichtet der Hotel- und Gaststättenverband DEHOGA zum heutigen Welttrinkgeldtag. Anders sieht es im Taxigewerbe aus. Dort wird nach Branchenangaben sparsamer Trinkgeld gegeben, auch weil insgesamt weniger Fahrten gebucht werden. Und nochmal Kiel, denn die Stadt hat 68.000 Euro an Internetbetrüger überwiesen. Cyberkriminelle hatten die Rechnung eines Dienstleisters manipuliert und gefälschte Kontoverbindungen eingesetzt. Die Stadt hat Strafanzeige erstattet. Die Chancen, das Geld zurückzubekommen, gelten als gering. Künftig sollen zusätzliche Sicherheitsmaßnahmen solche Fälle verhindern. Zum Pfingstwochenende rechnet der ADAC auf vielen Autobahnen im Norden mit starkem Verkehr und langen Staus. Besonders betroffen sind die A1, A7 und A24 Richtung Nord- und Ostsee. Am vollsten dürfte es morgen Nachmittag und am Pfingstmontag werden. Zusätzliche Probleme gibt es auch durch die Vollsperrung der A23 bei Hamburg.
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2: Auf der A1 zwischen Basbüttel und Stapelfeld ist in beiden Richtungen eine Entenfamilie auf der Fahrbahn unterwegs. Auf der A1 Richtung Bremen gibt es zwischen Hamburg-Morfleth und dem Maschener Kreuz 3 Kilometer stockenden Verkehr. Wir wünschen euch eine gute Fahrt.
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2: In Klangsbüll haben wir aktuell 14 Grad. Schleswig meldet 19 Grad, während es in Glücksburg 17 Grad sind. In der Nacht sinkt das Thermometer auf milde 14 Grad. So wird das Wetter morgen. Am Vormittag ist es teils bewölkt, am Nachmittag lockert es dann auf, bei anfangs 14 Grad. Im Laufe des Tages steigt das Thermometer auf angenehme 20 Grad an.
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3: Weiter geht's und denkt dran, gleich ab 18 Uhr geht's hier weiter mit Hosted by, heute mit Patwa. Und Patwa, der war heute auch schon im Interview und da hören wir gleich nochmal rein, was euch dann also erwartet, hier gleich ab 18 Uhr.

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1: Und heute Abend gibt's wieder eine neue Folge Hosted by. Da übernehmen ja die Country-Künstler das The Wolf Studio und spielen eine Stunde lang ihre Lieblingssongs. Und sie erzählen euch natürlich ganz viel aus ihrem Leben, was sie beeinflusst hat und was gerade eigentlich so abgeht. Und heute haben wir Patois für euch.
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1: heute. Und Cedric Kunz hatte Patois heute schon im Interview im Country Morgen. Hören wir nochmal rein, was euch dann heute Abend erwartet.
3: Du bist heute Abend also unser Host bei Hosted By. Du bist unter anderem Singer und Songwriter, aber ja auch zum Beispiel, und da haben wir uns das erste Mal kennengelernt, Moderator beim Country to Country Festival, ne?
4: Genau, ich habe da mein Moderationsdebüt und jetzt darf ich hier bei dir mein Radiodebüt feiern.
3: Alter, was für ein Jahr, muss man ja bisher bei dir dann sagen.
4: Unglaublich.
3: Generell, stell dich vielleicht mal ganz kurz vor für alle, die dich bisher noch nicht kennen.
4: Mein Name ist Patois, ich bin ein deutscher Country-Artist und wie gerade schon angekündigt auch Moderationsartist. Und ich will noch gar nicht so viel verraten, weil ich erzähle heute Abend bei Hosted by Patois ein bisschen was über mich. Deswegen solltet ihr da einschalten, wenn ihr auf lustige Geschichten und gute Songs steht.
3: Oh ja, ich werde auf jeden Fall einschalten, das kann ich dir versprechen.
4: Wunderbar.
3: Sei ganz ehrlich, ein bisschen aufgeregt?
4: Ey, auf jeden Fall. Ist ja auch das erste Mal und ich glaube, es macht immer mehr Spaß, wenn man ein bisschen aufgeregt ist, weil ich glaube, sonst ist so der ganze Spaß an der Sache verloren. Deswegen ist schon gut so.
3: Glaube ich auch. Also, einen aufgeregten und vor allem super sympathischen Patois könnt ihr heute Abend ab 18 Uhr hier bei uns bei Hosted by Erleben unbedingt einschalten.
4: Schaltet ein. Ich freue mich auf euch.

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1: Ich bin Dirk Zeitler. Die Bundesanwaltschaft hatte in Hamburg Anklage gegen einen mutmaßlichen Spion Irans erhoben. Die Karlsruher Behörde wirft dem Dänen laut Mitteilung unter anderem vor, im Auftrag eines iranischen Geheimdienstes zur Vorbereitung von Mord- und Brandanschlägen Juden in Deutschland ausgespäht zu haben. Einem mitangeklagten Afghanen werde versuchte Beteiligung an einem Mord zur Last gelegt. Ein langes Feiertagswochenende und die allerbesten Wetteraussichten. Deutschland wird zu Pfingsten unterwegs sein. Das sorgt für volle Straßen, aber auch für volle Züge. Die Deutsche Bahn rechnet mit deutlich mehr Fahrgästen als an normalen Wochenenden.
2: Vor allem zwischen den großen Metropolen wie Berlin und München, Frankfurt und München oder Hamburg und Berlin rechnet die Bahn mit einer hohen Auslastung der Züge und empfiehlt Reisenden an diesen Tagen einen Sitzplatz zu reservieren. Wer nicht mit zuggebundenen Fahrkarten unterwegs ist, also flexibel reisen kann, sollte sich am besten online informieren, wie hoch die erwartete Auslastung der Züge ist und dann möglichst ausweichen, am besten auf die ganz frühen oder späten Stunden. Diana Kramer, Nachrichtenredaktion.
1: Dänemark will den Kadaver von Buckelwal Timmy von der Urlaubsinsel Anholte in einen Hafen auf dem Festland schleppen. Die Umweltbehörde teilte mit, der stark aufgeblähte Wal liege im flachen Wasser an einem beliebten Strand und könne Anwohner und Touristen belästigen.
3: Ob die Aktion gelingt, ist noch unklar. Sie wird wohl den ganzen Tag andauern. Im Hafen der Stadt Grenau wollen die Dänen den Walkadaver unter die Lupe nehmen. Die Presse darf dabei sein, aber nur mit Sicherheitsabstand. Denn beim Bearbeiten des Kadavers sollen Maschinen und scharfes Werkzeug zum Einsatz kommen. Sollte der Waltransport nicht gelingen, wird das Tier doch auf Anholt untersucht. Die Einheimischen wünschen sich aber, dass der Wal lieber früher als später von ihrer Insel verschwindet. Aus Skandinavien, Julia Weschenbach.
1: Zum Sport. Deutschlands Rekordtorwart Manuel Neuer kehrt 2 Jahre nach seinem Rücktritt zur Fußball-Weltmeisterschaft in die deutsche Nationalmannschaft zurück. Bundestrainer Nagelsmann setzt bei dem am 11. Juni beginnenden Turnier in den USA, Kanada und Mexiko auf den inzwischen 40 Jahre alten Kapitän des FC Bayern München.
4: Und jetzt für euch das Schleswig-Holstein-Update mit Philipp Stammer. In Schleswig-Holstein bleiben die Menschen beim Trinkgeld trotz steigender Lebenshaltungskosten großzügig. Das berichtet der Hotel- und Gaststättenverband DEHOGA zum heutigen Welttrinkgeldtag. In Kiel hat die Stadt 68.000 Euro an Internetbetrüger überwiesen. Die Stadt hat Strafanzeige erstattet, die Chancen, das Geld zurückzubekommen, gelten aber als gering. Und zum Pfingstwochenende rechnet der ADAC auf vielen Autobahnen im Norden mit starkem Verkehr und langen Staus. Besonders betroffen sind die A1, die A7 und die A24 in Richtung Nord- und Ostsee. Und mehr dazu im Halb.
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1: Auf der A1 Richtung Bremen gibt es zwischen Hamburg-Moorfleet und Hamburg-Stillhorn einen Kilometer Stau. In der Gegenrichtung, Richtung Lübeck, staut es sich zwischen Bad Oldesloe und Rheinfeld ebenfalls auf einem Kilometer. Auf der A1 Richtung Fehmarn zwischen Bad Schwartau und Pansdorf gibt es 5 Kilometer Stau. Habt eine gute und sichere Fahrt.
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1: Bei euch in Schleswig sind es aktuell 18 Grad. In Ellund und Niebüll jeweils 17 Grad. In der Nacht sinkt das Thermometer auf milde 14 Grad. So wird das Wetter morgen. Am Vormittag ist es teils bewölkt, am Nachmittag lockert es dann auf, bei anfangs 14 Grad. Im Laufe des Tages steigt das Thermometer auf angenehme 20 Grad an.
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3: Hallo meine Lieben, wir sind hier bei The Wolf, hosted by Patwa. Und ich würde lügen, wenn ich sagen würde, dass ich mich nicht riesig freue, als erster deutscher Country Artist vom ersten deutschen Country Label, nämlich Mountain Music, hier zu Gast bei Deutschlands Country Radio The Wolf zu sein. Ich darf euch heute meine Lieblingssongs zeigen und sogar ein bisschen was über mich erzählen. Und da wir hier nicht lügen und ich richtig Bock habe, starten wir direkt mit I Never Lie von Zach Top.

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2: Das war Ella Langley mit ihrem Titelsong zu ihrem neuen Album Dandelion. Und wir sind immer noch bei The Wolf, hosted by Patwa. Das bin ich. Ey, ich glaube, viele von euch fragen sich, wie kommt man denn dazu, Country auf Deutsch zu machen? Und die Frage habe ich mir natürlich auch gestellt. Und ursprünglich komme ich aus dem Rap und habe Country privat immer sehr viel und gern gehört, aber nie darüber nachgedacht, selber zu machen. Und irgendwann saß ich mit meinen Jungs im Studio und wir haben aus Spaß mal einen Country-Song gemacht. Und ey, was soll ich euch sagen? Ein paar Songs später habe ich einfach gemerkt, dass das die Musikrichtung ist, in der ich mich zu Hause fühle und die ich machen will. Allein wenn man dort so viele Emotionen reinpacken kann und irgendwie das Songwriting persönlicher wird, und ich liebe sowas. Und jemand, der auch viele Emotionen und Persönlichkeiten in seine Songs packt, ist Cameron Whitcomb, und deshalb hören wir jetzt zusammen seinen Song Quitter.

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1: Der sympathische Country-Sänger aus Deutschland spielt eine Stunde lang seine Lieblingssongs.

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1: Kacey Musgraves hat auch eben erst ihr neues Album Middle of Nowhere released und ey, was soll ich euch sagen, es ist eine glatte 12 von 10. Ich liebe Kacey, vor allem auf Albumlänge. Und nachdem ich meine ersten Country-Songs geschrieben hatte, war schnell klar, ich will auch Gitarre lernen, weil, sind wir mal ehrlich, das gehört irgendwie zu Country dazu. Also bin ich zu uns in den Keller gegangen und habe die alte Gitarre von meiner Frau, die sie damals in der Jugendzeit benutzt hat, hochgeholt, so ein bisschen provisorisch mit Apps gestimmt und dann über alte Musikhefte und YouTube-Tutorials angefangen, Akkorde und so weiter zu lernen. Und letzten Dezember, als ich ein Jahr älter geworden bin, hat mir meine Frau tatsächlich eine anständige Gitarre geschenkt. Wahrscheinlich lag das daran, weil sie gesehen hat, dass ich die Monate davor wirklich jeden Tag geübt habe. Und mein Ziel ist es, irgendwann das Ding so zu spielen, wie unser nächster Künstler, und zwar Stephen Wilson Jr. auf seine Version von Stand By Me.

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1: Mit Philipp Stammer. In Kiel hofft der Oberbürgermeister auf neue Impulse durch das geplante Innovationszentrum der Marine. Er sieht gegenüber der DPA Chancen für Forschung, Entwicklung und neue Arbeitsplätze. Das Verteidigungsministerium will den Marinestandort jetzt ausbauen. Kiel soll dabei ein wichtiger Standort für maritime Sicherheits- und Zukunftstechnologien werden. In Schleswig-Holstein bleiben die Menschen beim Trinkgeld trotz steigender Lebenshaltungskosten großzügig. Das berichtet der Hotel- und Gaststättenverband DEHOGA zum heutigen Welttrinkgeldtag. Anders sieht es im Taxigewerbe aus. Dort wird nach Branchenangaben sparsamer Trinkgeld gegeben, auch weil insgesamt weniger Fahrten gebucht werden. Und nochmal Kiel, denn die Stadt hat 68.000 Euro an Internetbetrüger überwiesen. Cyberkriminelle hatten die Rechnung eines Dienstleisters manipuliert und gefälschte Kontoverbindungen eingesetzt. Die Stadt hat Strafanzeige erstattet. Die Chancen, das Geld zurückzubekommen, gelten als gering. Künftig sollen zusätzliche Sicherheitsmaßnahmen solche Fälle verhindern. Zum Pfingstwochenende rechnet der ADAC auf vielen Autobahnen im Norden mit starkem Verkehr und langen Staus. Besonders betroffen sind die A1, A7 und A24 Richtung Nord- und Ostsee. Am vollsten dürfte es morgen Nachmittag und am Pfingstmontag werden. Zusätzliche Probleme gibt es auch durch die Vollsperrung der A23 bei Hamburg.
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2: Auf der A1 Richtung Fehmarn gibt es zwischen dem Dreieck Bad Schwartau und Pansdorf 3 Kilometer Stau. Ihr verliert dort mindestens 9 Minuten. Auf der A1 Richtung Lübeck stockt es zwischen dem Maschener Kreuz und dem Dreieck Hamburg-Norderelbe auf 6 Kilometern. Rechnet mit mindestens 11 Minuten Zeitverlust. Auf der A7 Richtung Hamburg steht ihr zwischen Hamburg-Stellingen und Hamburg-Bahrenfeld 2 Kilometer. Dort verliert ihr mindestens 16 Minuten. Gute Fahrt.
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2: In Flensburg zeigt das Thermometer 17 Grad. In Schleswig ist es etwas wärmer mit 18 Grad. Und auch in Tarb haben wir 17 Grad. In der Nacht sinkt das Thermometer auf milde 14 Grad. So wird das Wetter morgen. Am Vormittag ist es teils bewölkt, am Nachmittag lockert es dann auf. Bei anfangs 14 Grad. Im Laufe des Tages steigt das Thermometer auf angenehme 20 Grad an.
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4: Wir haben zum Glück noch mehr als 5 more minutes. Mein Name ist Patwa, deutscher Country Artist aus dem Süden Deutschlands, und ich habe es mir zusammen mit Mountain Music zur Aufgabe gemacht, deutschen Country auf die Karte zu packen, weil, sind wir mal ehrlich, was gibt's Besseres als gute Country-Musik? Und wenn wir schon über gute Country-Musik sprechen, freue ich mich darauf, euch noch ein paar meiner Lieblings-Country-Songs zu zeigen und später auch noch einen von meinen eigenen Songs vorzuspielen. Und jetzt geht's aber erstmal weiter mit Tyler Childers und seinem Hit All Yourn.

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2: Noah ist auch so ein Beispiel dafür, was ich so an Country liebe und schätze, nämlich das Songwriting und die Themen, die manchmal echt wehtun und unangenehm sind und man oft einfach, glaube ich, keine Worte dafür findet, aber was man definitiv immer findet, ist ein Country-Song, der diese Traurigkeit, die Melancholie beschreibt und wo man sich dann einfach nicht mehr so alleine fühlt. Ich hatte euch ja vorher auch erzählt, dass ich angefangen habe, Gitarre zu lernen, weil, sind wir ehrlich, das gehört schon irgendwie dazu, wenn man Country macht. Und der erste Song, den ich halbwegs fließend und sogar mit Gesang begleitend spielen konnte, war Knockin' on Heaven's Door von Bob Dylan. Und genau den spielen wir jetzt für euch.

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1: So, meine Lieben, wir sind leider schon wieder fast am Ende von The Wolf, hosted by Patwa, das bin ich, angelangt und ich hoffe, ihr hattet mindestens genauso viel Spaß wie ich. Und wenn euch die Show gefallen hat, folgt mir doch gerne auf Instagram und TikTok, da heiße ich genauso wie bei Spotify, Apple Music und so weiter, nämlich Patwa, P-A-T-W-A-H, um nichts mehr zu verpassen. Aber bevor ich euch verlasse, zeige ich euch noch meine brandneue Single dabei, in der es um langjährige Freundschaften, das Gefühl von Zusammenhalt und einer guten Zeit, die am liebsten nie vorbeigehen soll, geht. Und ganz ehrlich, der Song klingt, auch wenn ich absolut nichts mit Fußball am Hut habe, ein bisschen nach WM-Finale. Aber hört zu und entscheidet selbst. Und wer weiß, vielleicht hören wir uns auch bald mal wieder.

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0: Anklage gegen einen mutmaßlichen iranischen Spion erhoben. Die Karlsruher Behörde wirft dem Dänen mit afghanischen Wurzeln vor, Juden und Freunde Israels in Deutschland ausgespäht zu haben, um damit Mord- und Brandanschläge vorzubereiten. Ziele waren demnach unter anderem der Präsident des Zentralrats der Juden, Josef Schuster, sowie der Präsident der deutsch-israelischen Gesellschaft, Volker Beck. Mit angeklagt ist ein mutmaßlicher Komplize. Jeder vierte Verbraucher in Deutschland hat Chatbots wie ChatGPT schon einmal um finanziellen Rat gebeten. Das zeigt eine Umfrage des Digitalverbands Bitkom. Demnach sehen 56% KI bei Geldanlage, Finanzplanung oder Kreditberatung als Chance, 40% als Risiko.
1: Die Umfrage macht deutlich, wie offen viele Verbraucher inzwischen für künstliche Intelligenz sind und wie hartnäckig zugleich die Vorbehalte bleiben. Bitkom-Präsident Wintergerst verweist darauf, dass Finanzen eine Vertrauensfrage sind und Anwendungen daher transparent, sicher und nachvollziehbar sein müssen. Beim Online-Banking ist die Digitalisierung längst Alltag. 84% nutzen digitale Angebote, meist per Smartphone-App. Für die Hälfte der Befragten ist das Internet inzwischen der wichtigste Kontakt zur Bank. Viele würden Filialen vor Ort gar nicht vermissen. Thomas Bleskin, Nachrichtenredaktion.
0: Der Kadaver von Buckelwal Timmy bleibt voraussichtlich über Pfingsten vor der dänischen Urlaubsinsel Anholt liegen. Ein erster Transportversuch der dänischen Behörden ist gescheitert. Sie wollten den Wal in tieferes Gewässer ziehen, um ihn anschließend in einen Hafen auf dem Festland zu bringen. Er steckt aber nun auf einer Sandbank fest und die Aktion wurde vorübergehend unterbrochen. Und zum Sport. Fußball-Bundestrainer Julian Nagelsmann hat heute bekannt gegeben, welche 26 Spieler er mit zur WM nimmt. Deutschlands Rekordtorwart Manuel Neuer kehrt dabei 2 Jahre nach seinem Rücktritt in die deutsche Nationalmannschaft zurück, als Nummer 1 im Tor. Nagelsmann sagte, Manuel Neuer werde der Mannschaft helfen.
2: Was den Manu einfach umgibt, das habe ich nicht. Das hat der Olli dann auch weniger, weil er hat extrem viele Titel, er hat eine Aura, er hat einen extrem großen Namen.
0: Auch Joshua Kimmich, Nico Schlotterbeck und Leon Goretzka fliegen mit in die USA. Das erste Gruppenspiel der DFB-F ist am 14. Juni.
3: Und jetzt für euch das Schleswig-Holstein-Update mit Philipp Stammer. In Schleswig-Holstein bleiben die Menschen beim Trinkgeld trotz steigender Lebenshaltungskosten großzügig. Das berichtet der Hotel- und Gaststättenverband DEHOGA zum heutigen Welttrinkgeldtag. In Kiel hat die Stadt 68.000 Euro an Internetbetrüger überwiesen. Die Stadt hat Strafanzeige erstattet, die Chancen, das Geld zurückzubekommen, gelten aber als gering. Und zum Pfingstwochenende rechnet der ADAC auf vielen Autobahnen im Norden mit starkem Verkehr und langen Staus. Besonders betroffen sind die A1, die A7 und die A24 in Richtung Nord- und Ostsee. Und mehr dazu im Halb.
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5: Auf der A7 Richtung Hamburg gibt es zwischen dem Dreieck Hamburg-Nordwest und Hamburg-Bahrenfeld 2 Kilometer Stau. Ihr verliert dort mindestens 12 Minuten. Auf der A1 Richtung Fehmarn stockt der Verkehr zwischen dem Dreieck Bad Schwartau und Pansdorf auf 5 Kilometern. Ebenfalls auf der A1 in der Gegenrichtung Richtung Lübeck stockt es zwischen dem Maschener Kreuz und dem Dreieck Hamburg-Norderelbe auf 3 Kilometern. Habt eine gute und sichere Fahrt.
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5: Bei euch in Bredstedt sind es aktuell 16 Grad, in Leck ebenfalls 16 und Walsbüll meldet 17 Grad. In der Nacht sinkt das Thermometer auf milde 14 Grad. So wird das Wetter morgen. Am Vormittag ist es teils bewölkt, am Nachmittag lockert es dann auf, bei anfangs 14 Grad. Im Laufe des Tages steigt das Thermometer auf angenehme 20 Grad an.

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1: Mit Philipp Stammer. In Kiel hofft der Oberbürgermeister auf neue Impulse durch das geplante Innovationszentrum der Marine. Er sieht gegenüber der DPA Chancen für Forschung, Entwicklung und neue Arbeitsplätze. Das Verteidigungsministerium will den Marinestandort jetzt ausbauen. Kiel soll dabei ein wichtiger Standort für maritime Sicherheits- und Zukunftstechnologien werden. In Schleswig-Holstein bleiben die Menschen beim Trinkgeld trotz steigender Lebenshaltungskosten großzügig. Das berichtet der Hotel- und Gaststättenverband DEHOGA zum heutigen Welttrinkgeldtag. Anders sieht es im Taxigewerbe aus. Dort wird nach Branchenangaben sparsamer Trinkgeld gegeben, auch weil insgesamt weniger Fahrten gebucht werden. Und nochmal Kiel, denn die Stadt hat 68.000 Euro an Internetbetrüger überwiesen. Cyberkriminelle hatten die Rechnung eines Dienstleisters manipuliert und gefälschte Kontoverbindungen eingesetzt. Die Stadt hat Strafanzeige erstattet. Die Chancen, das Geld zurückzubekommen, gelten als gering. Künftig sollen zusätzliche Sicherheitsmaßnahmen solche Fälle verhindern. Zum Pfingstwochenende rechnet der ADAC auf vielen Autobahnen im Norden mit starkem Verkehr und langen Staus. Besonders betroffen sind die A1, A7 und A24 Richtung Nord- und Ostsee. Am vollsten dürfte es morgen Nachmittag und am Pfingstmontag werden. Zusätzliche Probleme gibt es auch durch die Vollsperrung der A23 bei Hamburg.
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2: Auf der A7 Richtung Hannover gibt es zwischen Hamburg-Othmarschen und Hamburg-Waltershof 2 Kilometer Stau. In der Gegenrichtung Richtung Flensburg steht ihr zwischen Hamburg-Heimfeld und Hamburg-Othmarschen auf 7 Kilometern. Auf der A24 Richtung Schwerin staut es sich zwischen Hornbeck und Gudow auf 1 Kilometer. Wir wünschen euch eine gute Fahrt.
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2: In Joldelund sind es aktuell 15 Grad. In Glücksburg haben wir 17, während wir in Leck 16 Grad messen. In der Nacht sinkt das Thermometer auf milde 14 Grad. So wird das Wetter morgen. Am Vormittag ist es teils bewölkt, am Nachmittag lockert es dann auf, bei anfangs 14 Grad. Im Laufe des Tages steigt das Thermometer auf angenehme 20 Grad an.
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0: iranischen Spion erhoben. Die Karlsruher Behörde wirft dem Dänen mit afghanischen Wurzeln vor, Juden und Freunde Israels in Deutschland ausgespäht zu haben, um damit Mord- und Brandanschläge vorzubereiten. Ziele waren demnach unter anderem der Präsident des Zentralrats der Juden, Josef Schuster, sowie der Präsident der deutsch-israelischen Gesellschaft, Volker Beck. Mit angeklagt ist ein mutmaßlicher Komplize. Jeder vierte Verbraucher in Deutschland hat Chatbots wie ChatGPT schon einmal um finanziellen Rat gebeten. Das zeigt eine Umfrage des Digitalverbands Bitkom. Demnach sehen 56% KI bei Geldanlage, Finanzplanung oder Kreditberatung als Chance, 40% als Risiko.
1: Die Umfrage macht deutlich, wie offen viele Verbraucher inzwischen für künstliche Intelligenz sind und wie hartnäckig zugleich die Vorbehalte bleiben. Bitkom-Präsident Wintergerst verweist darauf, dass Finanzen eine Vertrauensfrage sind und Anwendungen daher transparent, sicher und nachvollziehbar sein müssen. Beim Online-Banking ist die Digitalisierung längst Alltag. 84% nutzen digitale Angebote, meist per Smartphone-App. Für die Hälfte der Befragten ist das Internet inzwischen der wichtigste Kontakt zur Bank. Viele würden Filialen vor Ort gar nicht vermissen. Thomas Bleskin, Nachrichtenredaktion.
0: Der Kadaver von Buckelwal Timmy bleibt voraussichtlich über Pfingsten vor der dänischen Urlaubsinsel Anholt liegen. Ein erster Transportversuch der dänischen Behörden ist gescheitert. Sie wollten den Wal in tieferes Gewässer ziehen, um ihn anschließend in einen Hafen auf dem Festland zu bringen. Er steckt aber nun auf einer Sandbank fest und die Aktion wurde vorübergehend unterbrochen. Und zum Sport. Fußball-Bundestrainer Julian Nagelsmann hat heute bekannt gegeben, welche 26 Spieler er mit zur WM nimmt. Deutschlands Rekordtorwart Manuel Neuer kehrt dabei 2 Jahre nach seinem Rücktritt in die deutsche Nationalmannschaft zurück, als Nummer 1 im Tor. Nagelsmann sagte, Manuel Neuer werde der Mannschaft helfen.
2: Was den Manu einfach umgibt, das habe ich nicht. Das hat der Olli dann auch weniger, weil er einfach, er hat Titel, extrem viele Titel, er hat eine Aura, er hat einen extrem großen Namen.
0: Auch Joshua Kimmich, Nico Schlotterbeck und Leon Goretzka fliegen mit in die USA. Das erste Gruppenspiel der DFB-F ist am 14. Juni.
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4: Auf der A7 Richtung Flensburg gibt es zwischen Schleswig-Schubi und Tarp 1 Kilometer Stau. In der Gegenrichtung stockt es auf 2 Kilometern zwischen Hamburg-Bahrenfeld und dem Elbtunnel. Ebenfalls Richtung Flensburg staut es sich zwischen Hamburg-Hausbruch und Hamburg-Othmarschen auf 4 Kilometern. Habt eine gute und sichere Fahrt.
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4: Bei euch in Joldelund sind es aktuell 15 Grad, in Bordelum ebenfalls 15 und Handewitt meldet 16 Grad. In der Nacht sinkt das Thermometer auf milde 14 Grad. So wird das Wetter morgen. Am Vormittag ist es teils bewölkt, am Nachmittag klart es dann auf bei anfangs 14 Grad. Im Laufe des Tages steigt das Thermometer auf angenehme 20 Grad an.

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1: Ich bin Babette Büchner. Nach dem Einsturz eines Wohnhauses in Görlitz ist in den Trümmern eine dritte Leiche gefunden worden. Es handle sich um einen Mann, mit hoher Wahrscheinlichkeit um den dritten Vermissten, sagte ein Polizeisprecher. Vorher wurden bereits zwei Leichen geborgen. Nach Polizeiangaben sind es die Touristinnen aus Rumänien, 25 und 26 Jahre alt. Das Haus mit Miet- und Ferienwohnungen war am Montagabend eingestürzt. Vermutet wird ein Gasleck. Experten sollen der Bundesregierung demnächst Vorschläge für eine Großreform der Rente vorlegen. Vorher löst schon ein Bildbericht über eine mögliche Anhebung des Renteneintrittsalters auf 70 Jahre Diskussionen aus. Betroffen wären alle ab 1990 Geborenen, heißt es darin. Es gab allerdings schnellen Widerspruch aus der Bundesregierung und von Mitgliedern der vertraulich tagenden Kommission. Alle machten deutlich, dass bisher nichts entschieden sei. Die Bundesanwaltschaft hat Anklage gegen einen Mann erhoben, der im Auftrag des Irans Juden und Freunde Israels für Mord- und Brandanschläge ausgespäht haben soll. Darunter waren der Präsident des Zentralrats der Juden, Josef Schuster, sowie der Präsident der Deutsch-Israelischen Gesellschaft, Volker Beck.
2: Mit angeklagt ist ein mutmaßlicher Komplize. Er soll ihm zugesagt haben, bei möglichen Anschlägen zu helfen. Der 53 Jahre alte Hauptbeschuldigte soll im vergangenen Jahr den Auftrag von einer Auslandseinheit der iranischen Revolutionsgarden erhalten haben. Er sollte Informationen über Schuster und Beck einholen und zwei jüdische Lebensmittelhändler in Berlin ausspähen. Tine Klimach, Nachrichtenredaktion.
1: Und zum Sport. Fußball-Bundestrainer Julian Nagelsmann hat heute bekannt gegeben, welche 26 Spieler er mit zur WM nimmt. Deutschlands Rekordtorwart Manuel Neuer kehrt dabei in die deutsche Nationalmannschaft zurück.
3: Namen wie den von Kapitän Joshua Kimmich, Nico Schlotterbeck oder Leon Goretzka hat der DFB bereits im Laufe des Vormittags veröffentlicht. Das Comeback von Manuel Neuer als deutsche Nummer 1 hingegen hob der Bundestrainer sich für die offizielle Kaderverkündung auf. Und seine Entscheidung für Neuer begründete er da so.
4: Da haben wir uns dafür entschieden, dass zu den besten drei Torhütern des Landes der Alex, der Olli und der Manu gehört.
3: Aus München, Pia Wegner.
1: Das erste Gruppenspiel der DFB-Elf ist am 14. Juni.
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5: Auf der A1 Richtung Lübeck gibt es zwischen Pansdorf und Rathekau dichten Verkehr mit mindestens 2 Minuten Zeitverlust. Gute Fahrt.
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5: In Großenwiehe sind es aktuell 15 Grad, in Tarp ebenfalls 15 und auch in Ellund messen wir 15 Grad. In der Nacht sinkt das Thermometer auf milde 14 Grad. So wird das Wetter morgen. Am Vormittag ist es teils bewölkt, am Nachmittag klart es dann auf bei anfangs 14 Grad. Im Laufe des Tages steigt das Thermometer auf angenehme 20 Grad an.
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1: Ich bin Babette Büchner. Nach dem Einsturz eines Wohnhauses in Görlitz ist in den Trümmern eine dritte Leiche gefunden worden. Es handle sich um einen Mann, mit hoher Wahrscheinlichkeit um den dritten Vermissten, sagte ein Polizeisprecher. Vorher wurden bereits zwei Leichen geborgen. Nach Polizeiangaben sind es die Touristinnen aus Rumänien, 25 und 26 Jahre alt. Das Haus mit Miet- und Ferienwohnungen war am Montagabend eingestürzt. Vermutet wird ein Gasleck. Experten sollen der Bundesregierung demnächst Vorschläge für eine Großreform der Rente vorlegen. Vorher löst schon ein Bildbericht über eine mögliche Anhebung des Renteneintrittsalters auf 70 Jahre Diskussionen aus. Betroffen wären alle ab 1990 Geborenen, heißt es darin. Es gab allerdings schnellen Widerspruch aus der Bundesregierung und von Mitgliedern der vertraulich tagenden Kommission. Alle machten deutlich, dass bisher nichts entschieden sei. Die Bundesanwaltschaft hat Anklage gegen einen Mann erhoben, der im Auftrag des Irans Juden und Freunde Israels für Mord- und Brandanschläge ausgespäht haben soll. Darunter waren der Präsident des Zentralrats der Juden, Josef Schuster, sowie der Präsident der Deutsch-Israelischen Gesellschaft, Volker Beck.
2: Mit angeklagt ist ein mutmaßlicher Komplize. Er soll ihm zugesagt haben, bei möglichen Anschlägen zu helfen. Der 53 Jahre alte Hauptbeschuldigte soll im vergangenen Jahr den Auftrag von einer Auslandseinheit der iranischen Revolutionsgarden erhalten haben. Er sollte Informationen über Schuster und Beck einholen und zwei jüdische Lebensmittelhändler in Berlin ausspähen. Tine Klimach, Nachrichtenredaktion.
1: Und zum Sport. Fußball-Bundestrainer Julian Nagelsmann hat heute bekannt gegeben, welche 26 Spieler er mit zur WM nimmt. Deutschlands Rekordtorwart Manuel Neuer kehrt dabei in die deutsche Nationalmannschaft zurück.
3: Namen wie den von Kapitän Joshua Kimmich, Nico Schlotterbeck oder Leon Goretzka hat der DFB bereits im Laufe des Vormittags veröffentlicht. Das Comeback von Manuel Neuer als deutsche Nummer 1 hingegen hob der Bundestrainer sich für die offizielle Kaderverkündung auf. Und seine Entscheidung für Neuer begründete er da so.
4: Da haben wir uns dafür entschieden, dass zu den besten drei Torhütern des Landes der Alex, der Olli und der Manu gehört.
3: Aus München, Pia Wegner.
1: Das erste Gruppenspiel der DFB-Elf ist am 14. Juni.
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5: Auf der A7 zwischen Bad Bramstedt und Kaltenkirchen in Richtung Hamburg laufen Rehe auf der Fahrbahn. In der Gegenrichtung Richtung Flensburg besteht die gleiche Gefahr. Wir wünschen euch eine gute Fahrt.
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5: In Langenhorn zeigt das Thermometer 14 Grad. Auch in Glücksburg haben wir 14 Grad, genauso wie in Kappeln mit ebenfalls 14 Grad. In der Nacht sinkt das Thermometer auf milde 14 Grad. So wird das Wetter morgen. Am Vormittag ist es teils bewölkt, am Nachmittag klart es dann auf bei anfangs 14 Grad. Im Laufe des Tages steigt das Thermometer auf angenehme 20 Grad an.
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1: Ich bin David Riemer. Bei Flügen aus Deutschland wird ab Juli weniger Ticketsteuer fällig. Der Bundestag hat am Abend eine Gesetzesänderung beschlossen. Dadurch sinkt die Abgabe je nach Strecke um einen Betrag zwischen 2,50 Euro und 11,40 Euro pro Flug.
2: Der Luftverkehr in Deutschland stagniert. Die Luftverkehrsbranche sieht dafür in der Ticketsteuer zusammen mit ebenfalls stark gestiegenen Gebühren für Passagierkontrollen und Flugsicherungen einen Hauptgrund. Für sie ist die aktuelle Absenkung aber nur ein notwendiger erster Schritt gegen bestehende Wettbewerbsnachteile. Bei den Passagieren ankommen dürfte die Steuersenkung. Der Preisvorteil könnte aber beispielsweise durch steigende Kerosingebühren schnell wieder zunichte gemacht werden. Aus Berlin, Dirk Zeitler.
1: Nach dem Einsturz eines Wohnhauses in Görlitz ist in den Trümmern eine dritte Leiche gefunden worden. Es handle sich um einen Mann, mit hoher Wahrscheinlichkeit um den dritten Vermissten, sagt ein Polizeisprecher. Vorher wurden bereits zwei Leichen geborgen. Das Haus mit Miet- und Ferienwohnungen war am Montagabend eingestürzt, vermutet wird ein Gasleck. Die Rente ist immer ein Aufregerthema. Aktuell löst ein Bildbericht Diskussion im politischen Berlin aus. Die von der Bundesregierung eingesetzte Rentenkommission, die bis Ende Juni Vorschläge für umfassende Reformen der Alterssicherung machen soll, wolle eine Anhebung des Renteneintrittsalters auf 70 Jahre empfehlen, heißt es darin.
3: Es gab schnellen Widerspruch aus der Bundesregierung und auch von Mitgliedern der Rentenkommission. Bisher sei nichts entschieden und es dauere noch ein paar Wochen, bis die Vorschläge auf dem Tisch lägen, hieß es. Laut Artikel soll die Rente ab 70 für diejenigen gelten, die in den 90ern geboren sind und eben jünger. Auch das Rentenniveau soll sinken und es soll aktuell darüber diskutiert werden, ob man nach wie vor früher in Rente gehen darf. Rente mit 70 hatte schon Wirtschaftsministerin Reiche von der CDU ins Spiel gebracht. SPD, Gewerkschaften und Sozialverbände sind gegen eine generelle Anhebung der Altersgrenze. Aus Berlin, Tine Klimach.
1: Bundestrainer Julian Nagelsmann hat heute bekannt gegeben, welche 26 Spieler er mit zur WM nimmt. Deutschlands Rekordtorwart Manuel Neuer kehrt dabei in die deutsche Nationalmannschaft zurück als Nummer 1 im Tor. Angeführt wird das Aufgebot von Kapitän Joshua Kimmich. Neu mit dabei ist unter anderem Lennart Karl vom FC Bayern. Das erste Gruppenspiel der DFB-Elf ist am 14. Juni.
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4: Auf der A1 Richtung Lübeck gibt es zwischen Hamburg-Stillhorn und dem Dreieck Hamburg-Südost einen Kilometer Stau. In der Gegenrichtung Richtung Hamburg stockt der Verkehr zwischen dem Dreieck Hamburg-Südost und dem Dreieck Hamburg-Norderelbe. Auf der A7 Richtung Flensburg zwischen Bad Bramstedt und Großenaspe sind Rehe auf der Fahrbahn unterwegs. Ebenfalls Richtung Hamburg auf demselben Abschnitt besteht die gleiche Gefahr. Wir wünschen euch eine gute Fahrt.
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4: In Sörup sind es aktuell 13 Grad. In Schaflund und Klicksbühl messen wir jeweils 12 Grad. In der Nacht sinkt das Thermometer auf milde 14 Grad. So wird das Wetter morgen. Es wird teils bewölkt bei anfangs 14 Grad. Im Laufe des Tages steigt das Thermometer auf angenehme 20 Grad an.
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1: Ich bin David Riemer. Ab Juli wird bei Flügen aus Deutschland weniger Ticketsteuer fällig. Der Bundestag hat am Abend eine entsprechende Gesetzesänderung verabschiedet. Je nach Strecke sinkt die Abgabe pro Flug um 2,50 Euro bis 11,40 Euro. Ob Tickets dadurch günstiger werden, ist allerdings unklar. Wegen stark gestiegener Kerosinpreise gilt es als zweifelhaft, dass Airlines die Ersparnis an Kunden weitergeben. Experten sollen der Bundesregierung demnächst Vorschläge für eine Großreform der Rente vorlegen. Vorher löst schon ein Bildbericht über eine mögliche Anhebung des Renteneintrittsalters auf 70 Jahre Diskussionen aus. Wer ab den 2060er Jahren in Rente geht, für den würden die 70 gelten, hieß es darin. Betroffen wären damit die ab 1990 Geborenen. Es gab allerdings schnellen Widerspruch aus der Bundesregierung und von den Mitgliedern der vertraulich tagenden Kommission. Alle machten deutlich, dass bisher nichts entschieden sei. Nach dem Einsturz eines Wohnhauses in der sächsischen Stadt Görlitz ist in den Trümmern eine dritte Leiche gefunden worden. Es handle sich mit hoher Wahrscheinlichkeit um den vermissten 48-Jährigen, teilte die Polizei mit.
2: Nach den drei Vermissten war unermüdlich gesucht worden. Mit Spürhunden, teils arbeiteten die Einsatzkräfte sich auch mit Schaufeln und bloßen Händen durch den Trümmerberg. Zwei Leichen waren bereits geborgen worden. Zwei Frauen aus Rumänien, die als Touristinnen nach Görlitz kamen, 25 und 26 Jahre alt. Die Opfer werden nun in der Rechtsmedizin untersucht. Ergebnisse werden erst in den kommenden Tagen erwartet. Das Haus mit Miet- und Ferienwohnungen war am Montagabend eingestürzt. Vermutet wird ein Gasleck. Babette Büchner, Nachrichtenredaktion.
1: Wer fährt für Deutschland zur Fußball-Weltmeisterschaft? Das wurde nun geklärt. Im Fokus stand vor allem die Torhüterposition. Kollege Thomas Thunfeld, Manuel Neuer kehrt nach seinem selbsterklärten Rücktritt also zurück ins Tor der Nationalmannschaft. Wie hat denn der Bundestrainer seine Kehrtwende in der Torhüterfrage begründet?
3: Ja, mit Neuers Aura, die der Mannschaft helfen und natürlich die Gegner beeindrucken soll.
4: Was den Manu einfach umgibt, das habe ich nicht, das hat der Olli dann auch weniger, weil er einfach, er hat Titel, extrem viele Titel, er hat eine Aura, er hat einen extrem großen Namen.
3: Für Oliver Baumann war die Nachricht natürlich ein Schlag, das räumt Nagelsmann auch ganz offen ein, aber der sei ein super Teamplayer und eine Weltklasse 1B-Lösung.
1: Vielen Dank, Thomas Thunfeld.
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5: Auf der A1 Richtung Lübeck gibt es zwischen Hamburg-Stillhorn und dem Dreieck Hamburg-Südost einen Kilometer Stau. In der Gegenrichtung Richtung Hamburg fließt der Verkehr zwischen dem Dreieck Hamburg-Südost und dem Dreieck Hamburg-Norderelbe nur zäh. Auf der A7 Richtung Hannover staut es sich zwischen Hamburg-Othmarschen und Hamburg-Weitershof auf 3 Kilometern. Habt eine gute und sichere Fahrt.
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5: In Langenhorn sind es aktuell 12 Grad, genauso in Handewitt und auch in Waldsbüll 12 Grad. In der Nacht sinkt das Thermometer auf milde 14 Grad. So wird das Wetter morgen. Es wird teils bewölkt bei anfangs 14 Grad. Im Laufe des Tages steigt das Thermometer auf angenehme 20 Grad an.

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1: Ich bin David Riemer. Bei Flügen aus Deutschland wird ab Juli weniger Ticketsteuer fällig. Der Bundestag hat am Abend eine Gesetzesänderung beschlossen. Dadurch sinkt die Abgabe je nach Strecke um einen Betrag zwischen 2,50 Euro und 11,40 Euro pro Flug.
2: Der Luftverkehr in Deutschland stagniert. Die Luftverkehrsbranche sieht dafür in der Ticketsteuer zusammen mit ebenfalls stark gestiegenen Gebühren für Passagierkontrollen und Flugsicherungen einen Hauptgrund. Für sie ist die aktuelle Absenkung aber nur ein notwendiger erster Schritt gegen bestehende Wettbewerbsnachteile. Bei den Passagieren ankommen dürfte die Steuersenkung. Der Preisvorteil könnte aber beispielsweise durch steigende Kerosingebühren schnell wieder zunichte gemacht werden. Aus Berlin, Dirk Zeitler.
1: Bei einem Cyberangriff auf einen externen Dienstleister deutscher Kliniken sind Daten zehntausender Patientinnen und Patienten gestohlen worden. Allein die Uniklinik Köln meldet rund 30.000 Betroffene. In Baden-Württemberg wurden Daten von mehr als 72.000 Personen der Unikliniken Freiburg, Ulm, Heidelberg und Tübingen erbeutet. Gestohlen wurden etwa Namen, Geburtsdaten und Adressen, teils auch Rechnungsdaten mit Hinweisen auf Diagnosen und Behandlungen. Die Kliniken betonen, Patientenversorgung und klinische Systeme waren zu keinem Zeitpunkt betroffen. Jeder vierte Verbraucher in Deutschland hat Chatbots wie ChatGPT schon um finanziellen Rat gebeten. Das zeigt eine Umfrage des Digitalverbandes Bitkom. Demnach sehen 56% KI bei Geldanlagen, Finanzplanung oder Kreditberatung als Chance, 40% als Risiko.
3: Die Umfrage macht deutlich, wie offen viele Verbraucher inzwischen für künstliche Intelligenz sind und wie hartnäckig zugleich die Vorbehalte bleiben. Bitkom-Präsident Wintergerst verweist darauf, dass Finanzen eine Vertrauensfrage sind und Anwendungen daher transparent, sicher und nachvollziehbar sein müssen. Beim Online-Banking ist die Digitalisierung längst Alltag. 84% nutzen digitale Angebote, meist per Smartphone-App. Thomas Bleskin, Nachrichtenredaktion.
1: Zum Handball. Der SC Magdeburg hat seinen ersten Meistermatchball genutzt und den vierten gesamtdeutschen Titelgewinn vorzeitig perfekt gemacht. Der souveräne Tabellenführer der Bundesliga gewann das Topspiel gegen Verfolger SG Flensburg-Handewitt in letzter Sekunde mit 31:30. Dadurch ist Magdeburg an den letzten drei Spieltagen von den Verfolgern nicht mehr einzuholen.
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4: Auf der A1 Richtung Lübeck zwischen Hamburg-Morfleth und Hamburg-Billstedt besteht Gefahr durch eine ungesicherte Unfallstelle. In der Gegenrichtung Richtung Hamburg gibt es zwischen Hamburg-Morfleth und dem Dreieck Hamburg-Norderelbe dichten Verkehr mit mindestens 7 Minuten Zeitverlust. Ebenfalls auf der A1 Richtung Lübeck zwischen Hamburg-Stillhorn und dem Dreieck Hamburg-Südost stockt der Verkehr. Hier verliert ihr mindestens 10 Minuten. Gute Fahrt.
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4: In Langenhorn zeigt das Thermometer 12 Grad. Großenwiehr meldet 11 Grad, während es in Leck ebenfalls 12 Grad sind. In der Nacht sinkt das Thermometer auf milde 14 Grad. So wird das Wetter morgen. Es wird teils bewölkt bei anfangs 14 Grad. Im Laufe des Tages steigt das Thermometer auf angenehme 20 Grad an.

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1: Ich bin David Riemer. Ab Juli wird bei Flügen aus Deutschland weniger Ticketsteuer fällig. Der Bundestag hat am Abend eine entsprechende Gesetzesänderung verabschiedet. Je nach Strecke sinkt die Abgabe pro Flug um 2,50 Euro bis 11,40 Euro. Ob Tickets dadurch günstiger werden, ist allerdings unklar. Wegen stark gestiegener Kerosinpreise gilt es als zweifelhaft, dass Airlines die Ersparnis an Kunden weitergeben. Experten sollen der Bundesregierung demnächst Vorschläge für eine Großreform der Rente vorlegen. Vorher löst schon ein Bildbericht über eine mögliche Anhebung des Renteneintrittsalters auf 70 Jahre Diskussionen aus. Wer ab den 2060er Jahren in Rente geht, für den würden die 70 gelten, hieß es darin. Betroffen wären damit die ab 1990 Geborenen. Es gab allerdings schnellen Widerspruch aus der Bundesregierung und von den Mitgliedern der vertraulich tagenden Kommission. Alle machten deutlich, dass bisher nichts entschieden sei. Nach dem Einsturz eines Wohnhauses in der sächsischen Stadt Görlitz ist in den Trümmern eine dritte Leiche gefunden worden. Es handle sich mit hoher Wahrscheinlichkeit um den vermissten 48-Jährigen, teilte die Polizei mit.
2: Nach den drei Vermissten war unermüdlich gesucht worden. Mit Spürhunden, teils arbeiteten die Einsatzkräfte sich auch mit Schaufeln und bloßen Händen durch den Trümmerberg. Zwei Leichen waren bereits geborgen worden. Zwei Frauen aus Rumänien, die als Touristinnen nach Görlitz kamen, 25 und 26 Jahre alt. Das Haus mit Miet- und Ferienwohnungen war am Montagabend eingestürzt. Vermutet wird ein Gasleck. Babette Büchner, Nachrichtenredaktion.
1: Wer fährt für Deutschland zur Fußball-Weltmeisterschaft? Das wurde nun geklärt. Im Fokus stand vor allem die Torhüterposition. Kollege Thomas Thunfeld, Manuel Neuer kehrt nach seinem selbsterklärten Rücktritt also zurück ins Tor der Nationalmannschaft. Wie hat denn der Bundestrainer seine Kehrtwende in der Torhüterfrage begründet?
3: Ja, mit Neuers Aura, die der Mannschaft helfen und natürlich die Gegner beeindrucken soll.
4: Was den Manu einfach umgibt, das hab ich nicht. Das hat der Olli dann auch weniger, weil er einfach, er hat Titel, extrem viele Titel, er hat eine Aura, er hat einen extrem großen Namen.
3: Für Oliver Baumann war die Nachricht natürlich ein Schlag, das räumt Nagelsmann auch ganz offen ein, aber der sei ein super Teamplayer und eine Weltklasse 1B-Lösung.
1: Vielen Dank, Thomas.